Erstmal vielen Dank, dass Sie mit uns geflogen sind. Wir waren etwas überbucht und vielleicht etwas durch den Wind. Bitte entschuldigen Sie die Unannehmlichkeit, aber ein Teil der Crew

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1: Um 3 Uhr mit Juliette Groß. Trotz Waffenruhe greifen die USA erneute Ziele im Iran an. Es handele sich um Angriffe zur Selbstverteidigung, hieß es von der US-Armee. Iranische Medien berichten von Explosionen in mehreren Hafenstädten. Das Regime in Teheran erklärte nach den jüngsten US-Angriffen die Straße von Hormus für komplett gesperrt. Aus der Nachrichtenredaktion Miriam Ernst.
2: Jedes Schiff, das die Meerenge zu passieren versuche, werde angegriffen, ließ die Militärführung über den staatlichen Rundfunk erklären, auch Öltanker und Frachter. Das US-Regionalkommando dementierte und erklärte über X, Handelsschiffe würden weiterhin durch die Straße von Hormus fahren. Zuletzt mussten Reedereien vor der Durchfahrt ihrer Schiffe mit iranischen Kontaktstellen einen Korridor koordinieren und teils hohe Gebühren bezahlen. Als Reaktion auf die US-Angriffe hat der Iran auch wieder Ziele in den Golfstaaten Bahrain und Kuwait ins Visier genommen.
1: Ein Treffen der Koalitionsspitzen mit Vertretern von Gewerkschaften und Arbeitgeberverbänden ist am späten Abend ohne konkrete Entscheidungen zu Ende gegangen. Nach 3,5 Stunden wertete die Bundesregierung das Gespräch aber als positiv. Aus der Nachrichtenredaktion Petra Mittermeier.
3: Von einem Signal der Geschlossenheit vor den anstehenden schwierigen Reformentscheidungen ist von Seiten der Bundesregierung die Rede. Laut Regierungssprecher Cornelius sind die Wirtschafts- und Gewerkschaftsvertreter bereit, den Reformprozess konstruktiv zu begleiten. Schwerpunkte des Treffens waren demnach die Situation am Arbeitsmarkt, die Sicherung der Sozialversicherungen, der Abbau von Bürokratie und Fragen zur Steuerpolitik. Entscheidungen zu den geplanten Reformen wollen CDU, CSU und SPD nach dem bisherigen Zeitplan bei einem Koalitionsausschuss am 1. Juli treffen.
1: Der sogenannte Tankrabatt läuft Ende des Monats aus. Das haben die Fraktionen von Union und SPD entschieden. Unionsfraktionsvize Müller betonte, man könne bei einem möglichen starken Preisanstieg wieder schnell reagieren. Nach seiner Einschätzung hat der Tankrabatt von 17 Cent gut gewirkt. Im Aztekenstadion von Mexiko-Stadt wird am Abend die bislang größte Fußball-Weltmeisterschaft der Geschichte eröffnet. Die Partie von Mitgastgeber Mexiko gegen Südafrika ist das erste von insgesamt 104 Spielen. 48 statt wie zuletzt 32 Mannschaften sind bei der Fußball-WM dabei. Die USA und Kanada sind die weiteren Gastgeber. Vor dem Auftaktspiel gibt es in Mexiko-Stadt wegen möglicher Lehrerproteste Sorgen um die Sicherheit. Das waren die Nachrichten. Das Wetter in Deutschland. Tagsüber wechselnd bewölkt, später einige Schauer und einzelne Gewitter. Im Südwesten länger trocken. Höchstwerte 13 Grad im Erzgebirge bis 21 Grad im Mittelgebirge. Am Freitag zeitweise Schauer, vereinzelt Gewitter 14 bis 22 Grad. Es ist 3.03 Uhr.
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1: Um 4 Uhr mit Juliette Groß. Das US-Militär hat den Iran mit einer neuen nächtlichen Angriffswelle überzogen. Vom zuständigen Regionalkommando hieß es, man habe militärische Überwachungsfähigkeiten, Kommunikationssysteme und Luftverteidigungsanlagen ins Visier genommen. Der Einsatz sei inzwischen beendet. Aus der Nachrichtenredaktion Miriam Ernst.
2: Iranische Medien berichten von Explosionen in Hafenstädten an der Straße von Hormus, aber auch über 1000 Kilometer entfernt, nahe der Hauptstadt Teheran. Unklar ist die Lage an der wichtigen Handelsroute. Der Iran erklärte, die Straße von Hormus sei als Reaktion komplett für alle Schiffe gesperrt, auch für Öltanker und Frachter. Die US-Streitkräfte erwiderten, Handelsschiffe könnten weiterhin passieren. In Bahrain heulten am frühen Morgen die Sirenen wegen iranischer Vergeltungsangriffe. Auch Kuwait soll wieder angegriffen worden sein.
1: Die Spitzen der schwarz-roten Koalition haben am Abend mit Arbeitgebern und Gewerkschaften über mögliche Reformen gesprochen. Im Anschluss an die Beratungen im Kanzleramt nannte Regierungssprecher Cornelius das Gespräch ein Signal der Geschlossenheit vor den anstehenden Reformentscheidungen. Alle Teilnehmer haben weitere Gesprächsrunden vereinbart. Bei den Beratungen ging es unter anderem um die Situation am Arbeitsmarkt und die Sicherung der Sozialversicherungen. Papst Leo XIV. Hat am Abend einen Gottesdienst in der Sagrada Familia in Barcelona gefeiert. In seiner Predigt betonte er, christlicher Glaube und Krieg seien unvereinbar. Man könne nicht an Jesus glauben und gleichzeitig den Krieg fördern. Die Messe fand zu Ehren des auf den Tag genau vor 100 Jahren gestorbenen Architekten Antoni Gaudí statt, der die Sagrada Familia entworfen hatte. Im Anschluss an die Messe segnete der Papst den Hauptturm der Basilika, den höchsten Kirchturm der Welt. Heute Abend beginnt in Mexiko-Stadt die Fußball-Weltmeisterschaft. Im Eröffnungsspiel trifft Mexiko um 21 Uhr auf Südafrika. Aus Mexiko-Stadt Holger Dahl.
3: Nach 1970 und 1986 wird nun zum dritten Mal im Aztekenstadion ein WM-Eröffnungsspiel stattfinden. Sportlich ist Gastgeber Mexiko gegen Südafrika klarer Favorit. Vor dem Spiel ist eine spektakuläre Eröffnungsfeier angekündigt. Shakira wird den WM-Song präsentieren, Tenor Andrea Bocelli wird auftreten, dazu jede Menge lateinamerikanische Superstars. Zum Problem könnte in Mexico City das Wetter werden. Es gibt immer wieder starken Regen und Gewittergefahr. Außerdem wird befürchtet, dass Demonstrationen die Abläufe behindern.
1: Das waren die Nachrichten. Das Wetter in Deutschland. Tagsüber wechselnd bewölkt, später einige Schauer und einzelne Gewitter. Im Südwesten länger trocken, Höchstwerte 13 Grad im Erzgebirge bis 21 Grad im Mittelgebirge. Am Freitag zeitweise Schauer, vereinzelt Gewitter. Es ist 4.03 Uhr.
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1: Um 5 Uhr mit Juliette Groß. Das US-Militär hat den Iran mit einer neuen nächtlichen Angriffswelle überzogen. Vom zuständigen Regionalkommando hieß es, man habe militärische Überwachungsfähigkeiten, Kommunikationssysteme und Luftverteidigungsanlagen ins Visier genommen. Der Einsatz sei inzwischen beendet. Aus der Nachrichtenredaktion Miriam Ernst.
2: Iranische Medien berichten von Explosionen in Hafenstädten an der Straße von Hormus, aber auch über 1000 Kilometer entfernt, nahe der Hauptstadt Teheran. Unklar ist die Lage an der wichtigen Handelsroute. Der Iran erklärte, die Straße von Hormus sei als Reaktion komplett für alle Schiffe gesperrt, auch für Öltanker und Frachter. Die US-Streitkräfte erwiderten, Handelsschiffe könnten weiterhin passieren. In Bahrain heulten am frühen Morgen die Sirenen wegen iranischer Vergeltungsangriffe. Auch Kuwait soll wieder angegriffen worden sein.
1: Die Spitzen der schwarz-roten Koalition haben am Abend mit Arbeitgebern und Gewerkschaften über mögliche Reformen gesprochen. Im Anschluss an die Beratungen im Kanzleramt nannte Regierungssprecher Cornelius das Gespräch ein Signal der Geschlossenheit vor den anstehenden Reformentscheidungen. Alle Teilnehmer haben weitere Gesprächsrunden vereinbart. Bei den Beratungen ging es unter anderem um die Situation am Arbeitsmarkt und die Sicherung der Sozialversicherungen. Erstmals seit einem Jahrzehnt ist die Zahl der Menschen, die gewaltsam aus ihrer Heimat vertrieben wurden, gesunken. Wie das UN-Flüchtlingshilfswerk UNHCR in seinem Jahresbericht mitteilte, waren zu Jahresbeginn 118 Millionen Menschen aufgrund von Verfolgung, Konflikten, Gewalt, Menschenrechtsverletzungen oder Unsicherheit gezwungen zu fliehen. Das waren fast 5,5 Millionen Menschen weniger als ein Jahr zuvor. Hauptgrund für den Rückgang ist laut UNHCR, dass Menschen in Länder zurückkehren, die immer noch als Brennpunkte gelten, etwa Afghanistan, Kongo, Sudan und Syrien. Heute Abend beginnt in Mexiko-Stadt die Fußball-Weltmeisterschaft. Im Eröffnungsspiel trifft Mexiko um 21 Uhr auf Südafrika. Aus Mexiko-Stadt Holger Dahl.
3: Nach 1970 und 1986 wird nun zum dritten Mal im Aztekenstadion ein WM-Eröffnungsspiel stattfinden. Sportlich ist Gastgeber Mexiko gegen Südafrika klarer Favorit. Vor dem Spiel ist eine spektakuläre Eröffnungsfeier angekündigt. Shakira wird den WM-Song präsentieren, Tenor Andrea Bocelli wird auftreten, dazu jede Menge lateinamerikanische Superstars. Zum Problem könnte in Mexico City das Wetter werden. Es gibt immer wieder starken Regen- und Gewittergefahr. Außerdem wird befürchtet, dass Demonstrationen die Abläufe behindern.
1: Das waren die Nachrichten. Das Wetter in Deutschland. Tagsüber wechseln bewölkt, später einige Schauer und einzelne Gewitter. Im Südwesten länger trocken. Höchstwerte 13 Grad im Erzgebirge bis 21 Grad im Mittelgebirge. Es ist 5.03 Uhr.
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1: Um 6 Uhr mit Emily Seidel. Das US-Militär hat den Iran in der Nacht mit einer weiteren Angriffswelle überzogen. Vom zuständigen Regionalkommando hieß es, man habe Anlagen des Landes zur militärischen Überwachung und zur Luftverteidigung ins Visier genommen. Der Einsatz sei inzwischen beendet. Aus der Nachrichtenredaktion Miriam Ernst.
2: Iranische Medien berichten von Explosionen in Hafenstädten an der Straße von Hormus, aber auch über 1000 Kilometer entfernt, nahe der Hauptstadt Teheran. Unklar ist die Lage an der wichtigen Handelsroute. Der Iran erklärte, die Straße von Hormus sei als Reaktion komplett für alle Schiffe gesperrt, auch für Öltanker und Frachter. Die US-Streitkräfte erwiderten, Handelsschiffe könnten weiterhin passieren. In Bahrain heulten am frühen Morgen die Sirenen wegen iranischer Vergeltungsangriffe. Auch Kuwait soll wieder angegriffen worden sein.
1: Ein Treffen der Koalitionsspitzen mit Vertretern von Gewerkschaften und Arbeitgeberverbänden ist am späten Abend ohne konkrete Entscheidungen zu Ende gegangen. Nach 3,5 Stunden wertete die Bundesregierung das Gespräch über die anstehenden Sozialreformen aber als positiv. Aus der NDR-Nachrichtenredaktion Petra Mittermeier.
3: Von einem Signal der Geschlossenheit vor den anstehenden schwierigen Reformentscheidungen ist von Seiten der Bundesregierung die Rede. Laut Regierungssprecher Cornelius sind die Wirtschafts- und Gewerkschaftsvertreter bereit, den Reformprozess konstruktiv zu begleiten. Schwerpunkte des Treffens waren demnach die Situation am Arbeitsmarkt, die Sicherung der Sozialversicherungen, der Abbau von Bürokratie und Fragen zur Steuerpolitik. Entscheidungen zu den geplanten Reformen wollen CDU, CSU und SPD nach dem bisherigen Zeitplan bei einem Koalitionsausschuss am 1. Juli treffen.
1: Bundeskanzler Merz gibt am Vormittag im Bundestag eine Regierungserklärung zum EU-Gipfel ab, der kommende Woche in Brüssel stattfindet. Dort stehen Themen wie der Ukraine-Krieg, das Verhältnis zu China und die mittelfristige Finanzplanung der EU im Mittelpunkt. Merz versucht derzeit mit Frankreich und Großbritannien die festgefahrenen Bemühungen um ein Ende des Ukraine-Kriegs wieder in Gang zu bringen. Die Bundesregierung will das von der Vorgängerregierung erlassene sogenannte Heizungsgesetz ändern. Der dazu vorgelegte Gesetzentwurf geht heute in den Bundestag, beschlossen wird aber noch nichts. Aus Berlin, Anne-Katrin Mellmann.
4: Die Vorgaben für den Klimaschutz sind deutlich abgeschwächter als im aktuell geltenden Heizungsgesetz. Künftig gilt, neue Öl- und Gasheizungen können eingebaut werden. Allerdings müssen ihren Brennstoffen schrittweise Biogas und Bioöl beigemischt werden. Die Bundesregierung nennt das Biotreppe. Das aktuell noch gültige Gesetz verlangt dagegen, dass neu eingebaute Heizungen zu 65% mit erneuerbaren Energien betrieben werden müssen. Diese Regelung soll künftig entfallen. Außerdem gibt es kein Verbot von Gas- und Ölheizungen ab 2045 mehr.
1: Der sogenannte Tankrabatt soll wie geplant Ende des Monats auslaufen. Das haben die Fraktionen von Union und SPD entschieden, wie das ARD-Hauptstadtstudio berichtet. Unionsfraktionsvize Müller betonte allerdings, man könne schnell reagieren, sollten die Preise für Benzin und Diesel wieder deutlich steigen. Eine dauerhafte Verlängerung sei finanzpolitisch nicht sinnvoll. Wegen der stark gestiegenen Ölpreise hatte die Koalition Anfang Mai die Spritsteuer um 17% gesenkt, um Autofahrer zu entlasten. Gut 5 Monate nach dem spektakulären Millioneneinbruch in eine Sparkasse in Gelsenkirchen beginnen heute die ersten Zivilprozesse. 2 Kunden haben die Bank auf Schadenersatz verklagt. Sie werfen ihr vor, die Schließfächer nicht ausreichend gesichert zu haben. Bislang unbekannte Täter waren nach Weihnachten mit einem Spezialbohrer in den Tresorraum der Sparkassenfiliale in Gelsenkirchen gelangt. Sie brachen fast alle 3000 Schließfächer auf und verschwanden mit der Beute. Im Aztekenstadion von Mexiko-Stadt wird heute die bislang größte Fußball-Weltmeisterschaft der Geschichte eröffnet. Im Auftaktspiel treffen um 21 Uhr WM-Co-Gastgeber Mexiko und Südafrika aufeinander. Die Partie ist das erste von insgesamt 104 Spielen. Erstmals sind bei der Fußball-WM 48 Mannschaften dabei. Weitere Gastgeber sind die USA und Kanada. Die deutsche Nationalmannschaft bestreitet ihr erstes Spiel am Sonntag um 19 Uhr in Houston gegen Curaçao. Weitere Gruppengegner sind die Elfenbeinküste und Ecuador. Das waren die Nachrichten. Das Wetter in Norddeutschland. Neben Sonne heute auch wolkig mit einzelnen Schauern und Gewittern. Am Abend regnet es vor allem im westlichen Niedersachsen, Tageshöchstwerte 16 bis 18 Grad. Morgen wird es vielerorts nass und windig mit nur wenig Sonne, Höchsttemperaturen 17 bis 19 Grad und am Sonnabend wechselhaft, im Westen häufiger trocken, bei Temperaturen zwischen 17 bis maximal 20 Grad. Es ist 6.05 Uhr.
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1: Und aktuell haben wir noch keine Meldung für Sie.
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Wir starten gemeinsam in den Tag, egal wo Sie gerade sind, ob noch beim Aufwachen im Bett, am Frühstückstisch, auf der ersten Hunderunde oder im Auto. 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

Haben Sie gut geschlafen? Ich hoffe ja. In meiner Familie ist das meistens die erste Frage des Tages und ich hoffe, Sie kommen gut in den Tag. Wir begleiten Sie mit NDR Schlager. Ich bin Silke Liniewski. Schön, dass Sie dabei sind.

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1: Um 7 Uhr mit Emily Seidel. Die USA haben erneut Angriffe auf den Iran geflogen. Teheran hat reagiert und Ziele in mehreren Ländern der Region unter Beschuss genommen. Angriffe wurden aus Bahrain, Kuwait und Jordanien gemeldet. Aus Kairo Moritz Behrendt.
2: In Bahrain ertönten mehrfach in der Nacht und am Morgen die Alarmsirenen. Der Iran beschoss dort das regionale Hauptquartier der US-Marine mit Drohnen. In Kuwait teilte das Militär mit, es habe iranische Angriffe abgewehrt. Der Luftraum über dem Staat wurde vorübergehend geschlossen. Nach eigenen Angaben hat der Iran auch wieder die Luftwaffenbasis Al-Azraq in Jordanien angegriffen. 12 ballistische Raketen seien auf dort stationierte US-Kampfflugzeuge und militärische Einrichtungen abgefeuert worden. Bislang wurden weder aus Bahrain und Kuwait noch aus Jordanien Schäden oder Verletzte gemeldet.
1: In Berlin haben die Spitzen der schwarz-roten Koalition mit Vertretern von Arbeitgebern und Gewerkschaften beraten. Man sei sich einig gewesen, dass die Sozialversicherungssysteme reformiert und die Attraktivität des Wirtschaftsstandorts Deutschland verbessert werden müssten, hieß es. Weitere Gespräche sollen folgen. Aus Berlin Christina Nagel.
3: Konstruktiv sei die Atmosphäre gewesen, teilte Regierungssprecher Cornelius in der Nacht mit. Zumindest in der Problemanalyse scheinen sich alle einig zu sein. Es ist klar, dass Reformen kommen müssen. Ob sich die Teilnehmer allerdings bei der Frage, wie diese aussehen sollten, angenähert haben, blieb offen. Die oberste Priorität sei es, Deutschland wieder auf Wachstumskurs zu bringen, hatte Kanzler Merz in den sozialen Medien geschrieben. Ähnlich formulierte es SPD-Fraktionschef Mirsch in einem Schreiben an SPD-Abgeordnete. IG Metall-Chefin Benner zeigte sich nach dem Treffen gut gelaunt. Ins Detail gehen wollte allerdings auch sie nicht.
1: Der sogenannte Tankrabatt soll wie geplant Ende des Monats auslaufen. Das haben die Fraktionen von Union und SPD entschieden, wie das ARD-Hauptstadtstudio berichtet. Unionsfraktionsvize Müller betonte allerdings, man könne schnell reagieren, sollten die Preise für Benzin und Diesel wieder deutlich steigen. Die Koalition hatte die Spritsteuer Anfang Mai um 17 Cent gesenkt, um Autofahrer zu entlasten. Die Bundesregierung will das von der Vorgängerregierung erlassene sogenannte Heizungsgesetz ändern. Der dazu vorgelegte Gesetzentwurf geht heute in den Bundestag. Beschlossen wird aber noch nichts. Aus Berlin, Anne-Kathrin Mellmann.
4: Die Vorgaben für den Klimaschutz sind deutlich abgeschwächter als im aktuell geltenden Heizungsgesetz. Künftig gilt, neue Öl- und Gasheizungen können eingebaut werden. Allerdings müssen ihren Brennstoffen schrittweise Biogas und Bioöl beigemischt werden. Die Bundesregierung nennt das Biotreppe. Das aktuell noch gültige Gesetz verlangt dagegen, dass neu eingebaute Heizungen zu 65% mit erneuerbaren Energien betrieben werden müssen. Diese Regelung soll künftig entfallen. Außerdem gibt es kein Verbot von Gas- und Ölheizungen ab 2045 mehr.
1: Bundesjustizministerin Hubig hat sich für weitere Änderungen am Sexualstrafrecht ausgesprochen. Unter anderem sollte ihrer Meinung nach die Verjährungsfrist bei Vergewaltigung von aktuell 5 Jahren verlängert werden, angemessen wären 20 Jahre wie bei anderen vergleichbar schweren Verbrechen, sagte Hubig dem Redaktionsnetzwerk Deutschland. Das Thema beschäftigt voraussichtlich auch die Justizministerinnen und Minister von Bund und Ländern, die heute in Hamburg zu ihrer Frühjahrstagung zusammenkommen. In der Nähe der nordirischen Hauptstadt Belfast ist es die 2. Nacht in Folge zu Ausschreitungen gekommen. Die Polizei setzte erneut Wasserwerfer gegen maskierte Demonstranten ein, die unter anderem Ziegel aus Hausmauern gerissen hatten, um sie auf Einsatzkräfte zu werfen. Auch Flaschen und Steine seien geworfen worden. Auslöser der gewaltsamen Proteste war ein Messerangriff, für den ein Mann aus dem Sudan angeklagt wurde. Im Aztekenstadion von Mexiko-Stadt wird heute die bislang größte Fußball-Weltmeisterschaft der Geschichte eröffnet. Im Auftaktspiel treffen um 21 Uhr WM-Co-Gastgeber Mexiko und Südafrika aufeinander. Die Partie ist das erste von insgesamt 104 Spielen. Erstmals sind bei der Fußball-WM 48 Mannschaften dabei. Weitere Gastgeber sind die USA und Kanada. Die deutsche Nationalmannschaft bestreitet ihr erstes Spiel am Sonntag um 19 Uhr in Houston gegen Curaçao. Weitere Gruppengegner sind die Elfenbeinküste und Ecuador. Das waren die Nachrichten. Das Wetter in Norddeutschland. Neben Sonne heute auch wolkig mit einzelnen Schauern und Gewittern. Am Abend regnet es vor allem im westlichen Niedersachsen. Tageshöchstwerte 16 bis 18 Grad. Morgen wird es vielerorts nass und windig mit nur wenig Sonne. Höchsttemperaturen 17 bis 19 Grad. Am Sonnabend wechselhaft, im Westen häufiger trocken, 17 bis 20 Grad. Und am Sonntag dann weiter unbeständig bei maximalen Temperaturen von 20 Grad. Es ist 7.05 Uhr.
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1: Aktuell haben wir 4 Meldungen für Sie. A1 Osnabrück Richtung Bremen, zwischen Dreieck Stur und Bremen-Arsten 4 Kilometer Stau. A2 Dortmund Richtung Hannover, zwischen Bad Nenndorf und Wunsdorf-Lute 5 Kilometer stockender Verkehr vor der Baustelle. Zur A7 Hannover Richtung Flensburg, zwischen Hamburg-Heimfeld und dem Elbtunnel 4 Kilometer stockender Verkehr. Und als letztes A25 Geesthacht Richtung Hamburg, zwischen Nettelnburg und Allermöhe 3 Kilometer stockender Verkehr. Wir wünschen eine gute Fahrt.
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Neuer Tag, neues Glück heißt es so schön und es stimmt, jeder Tag ist ein bisschen ein neuer Anfang und wir können entscheiden, wie wir ihn gestalten. Positiv gestimmt oder eher ein bisschen griesgrämig, wie sind Sie heute unterwegs? Sie können sich jetzt nochmal neu entscheiden, wenn Sie möchten. Neuer Tag, neues Glück, NDR Schlager ist auf jeden Fall dabei.

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1: Um 8 Uhr mit Emily Seidel. Die USA haben erneut Angriffe auf den Iran geflogen. Teheran hat reagiert und Ziele in mehreren Ländern der Region unter Beschuss genommen. Angriffe wurden aus Bahrain, Kuwait und Jordanien gemeldet. Aus Kairo Moritz Behrendt.
2: In Bahrain ertönten mehrfach in der Nacht und am Morgen die Alarmsirenen. Der Iran beschoss dort das regionale Hauptquartier der US-Marine mit Drohnen. In Kuwait teilte das Militär mit, es habe iranische Angriffe abgewehrt. Der Luftraum über dem Staat wurde vorübergehend geschlossen. Nach eigenen Angaben hat der Iran auch wieder die Luftwaffenbasis Al-Azraq in Jordanien angegriffen. 12 ballistische Raketen seien auf dort stationierte US-Kampfflugzeuge und militärische Einrichtungen abgefeuert worden. Bislang wurden weder aus Bahrain und Kuwait noch aus Jordanien Schäden oder Verletzte gemeldet.
1: In Berlin haben die Spitzen der schwarz-roten Koalition mit Vertretern von Arbeitgebern und Gewerkschaften beraten. Man sei sich einig gewesen, dass die Sozialversicherungssysteme reformiert und die Attraktivität des Wirtschaftsstandorts Deutschland verbessert werden müssten, hieß es. Weitere Gespräche sollen folgen. Aus Berlin Christina Nagel.
3: Konstruktiv sei die Atmosphäre gewesen, teilte Regierungssprecher Cornelius in der Nacht mit. Zumindest in der Problemanalyse scheinen sich alle einig zu sein. Es ist klar, dass Reformen kommen müssen. Ob sich die Teilnehmer allerdings bei der Frage, wie diese aussehen sollten, angenähert haben, blieb offen. Die oberste Priorität sei es, Deutschland wieder auf Wachstumskurs zu bringen, hatte Kanzler Merz in den sozialen Medien geschrieben. Ähnlich formulierte es SPD-Fraktionschef Mirsch in einem Schreiben an SPD-Abgeordnete. IG Metall-Chefin Benner zeigte sich nach dem Treffen gut gelaunt. Ins Detail gehen wollte allerdings auch sie nicht.
1: Die Bundesregierung will das von der Vorgängerregierung erlassene sogenannte Heizungsgesetz ändern. Der dazu vorgelegte Gesetzentwurf geht heute in den Bundestag. Beschlossen wird aber noch nichts. Aus Berlin, Anne-Katrin Mellmann.
4: Die Vorgaben für den Klimaschutz sind deutlich abgeschwächter als im aktuell geltenden Heizungsgesetz. Künftig gilt, neue Öl- und Gasheizungen können eingebaut werden. Allerdings müssen ihren Brennstoffen schrittweise Biogas und Bioöl beigemischt werden. Die Bundesregierung nennt das Biotreppe. Das aktuell noch gültige Gesetz verlangt dagegen, dass neu eingebaute Heizungen zu 65% mit erneuerbaren Energien betrieben werden müssen. Diese Regelung soll künftig entfallen. Außerdem gibt es kein Verbot von Gas- und Ölheizungen ab 2045 mehr.
1: Bundesjustizministerin Hubig hat sich für weitere Änderungen am Sexualstrafrecht ausgesprochen. Unter anderem sollte ihrer Meinung nach die Verjährungsfrist bei Vergewaltigung von aktuell 5 Jahren verlängert werden. Angemessen wären 20 Jahre, wie bei anderen vergleichbar schweren Verbrechen auch, sagte Hubig dem Redaktionsnetzwerk Deutschland. Die Justizministerinnen und Minister von Bund und Ländern kommen heute in Hamburg zu ihrer Frühjahrstagung zusammen. Die Länder in Europa sollen ihre Bevölkerung besser vor Hitze schützen. Das fordert die Weltgesundheitsorganisation WHO in ihrem neuen Leitfaden zum Gesundheits- und Hitzeschutz. Demnach erwärmt sich Europa schneller als jeder andere Kontinent. Allein in den letzten 4 Jahren seien hier mehr als 200.000 Menschen an den Folgen von Hitze gestorben, vor allem ältere Menschen und Menschen mit Vorerkrankungen. Der neue Leitfaden gibt Ländern und Behörden einen Fahrplan an die Hand. Dabei geht es unter anderem um eine bessere Kommunikation und um frühzeitige Warnungen sowie um mehr Begrünung in Städten und intakte Flüsse, Wälder und Moore. In Mexiko beginnt heute Abend die Fußball-Weltmeisterschaft. Im Eröffnungsspiel um 21 Uhr trifft der WM-Co-Gastgeber auf Südafrika. Aus dem ARD-WM-Team Silke Heine.
5: Beide Mannschaften fiebern dem Auftakt entgegen. Mexikos Trainer Javier Aguirre bezeichnet die Partie als historisches Ereignis, das seine Spieler so nicht nochmal erleben werden. Begleitet wird das Eröffnungsspiel von einem großen Polizeiaufgebot, denn rund um das Aztekenstadion sind mehrere Demonstrationen geplant. Die Partie Mexiko gegen Südafrika ist die erste von insgesamt 104 Begegnungen der bislang größten Fußball-WM aller Zeiten. Vor Anpfiff des Spiels wird es eine Show mit internationalen Topstars geben. Die deutsche Mannschaft wird sich das Eröffnungsspiel gemeinsam im WM-Quartier in Winston-Salem anschauen. Zuvor dürfen die Spieler nach einer leichten Regenerationseinheit einen freien Nachmittag genießen.
1: Das waren die Nachrichten. Das Wetter in Norddeutschland. Neben Sonne heute auch wolkig mit einzelnen Schauern und Gewittern. Am Abend regnet es vor allem im westlichen Niedersachsen. Tageshöchstwerte 16 bis 18 Grad. Morgen dann vielerorts nass und windig mit nur wenig Sonne. Höchsttemperaturen 17 bis 19 Grad. Am Sonnabend wechselhaft, im Westen häufig trockener 17 bis 20 Grad und am Sonntag Temperaturen bei maximal 20 Grad. Es ist 8.05 Uhr.
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1: Aktuell Stau oder stockender Verkehr ab 3 Kilometern. A1 Osnabrück Richtung Bremen zwischen Dreieck Stur und Bremen-Arsten 5 Kilometer Stau. A1 Bremen Richtung Lübeck zwischen Harburg und Norderelbbrücke 3 Kilometer stockender Verkehr. A2 Dortmund Richtung Hannover zwischen Bad Nenndorf und Wunstorf-Lute 5 Kilometer stockender Verkehr vor der Baustelle. A7 Hannover Richtung Flensburg zwischen Hamburg-Heimfeld und dem Elbtunnel 4 Kilometer stockender Verkehr. Und als letztes A25 Geesthacht Richtung Hamburg zwischen Nettelnburg und Allermöhe 3 Kilometer stockender Verkehr. Wir wünschen eine gute Fahrt.
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6: Willkommen zu diesem Schlager-Donnerstag mit NDR Schlager. Ich bin Carsten Thiele und heute an Ihrer Seite. Hallo.

Da sind Sie ja wieder, Mensch. Wie schön. Und ich bin auch wieder hier. Ich freue mich, dass Sie eingeschaltet haben heute an diesem 11. Juni 2026. Und auch wenn wir noch nicht wissen, was dieser Donnerstag so bringen wird, so wissen wir doch wenigstens, dass dieser Donnerstag viel schöne Musik bringen wird. Machen Sie sich einen richtig schönen Radiotag mit NDR Schlager und freuen Sie sich auf alles, was wir aus unserer Musikkiste herauszaubern. Und heute, wo ja die Fußball-Weltmeisterschaft losgeht, haben wir uns was ganz Besonderes ausgedacht. Es gibt später Fußball-WM-Songs aus vergangenen Zeiten. Sie wissen ja, es war früher üblich, dass die Nationalmannschaft mehr oder weniger gut Singles rausgebracht haben und wir haben ein paar davon rausgesucht und die spielen wir heute. Gleich hören wir aber erstmal, wie gestern das Auftaktkonzert der Helene Fischer Tournee in Dresden gelaufen ist. Da ging es richtig zur Sache. Wollen wir mal hören, was unsere Reporterin uns erzählt, wie es da abgegangen ist.

0: Glanz, Glamour, große Show und große Gefühle. Helene Fischer ist zurück mit Spektakel und Bombast. Vor rund 35.000 Fans in Dresden hat sie nach 3 Jahren Tourpause wieder ihre, ja, sozusagen legendären Konzerte begonnen mit ihrer 360-Grad-Stadion-Tour. Ging's los in Dresden und Sarah Räumschüssel war für uns dabei. Sarah, Helene macht jetzt ja schon seit 20 Jahren Musik. Gab's denn auch wirklich alle Hits?
1: Die gab's und ich bin mir ziemlich sicher, dass kein Wunsch offen geblieben ist. Von Herzbeben über Und morgen früh küss ich dich wach bis hin zu Atemlos waren sie eigentlich alle dabei, die ganz großen Hits. Aber auch der ein oder andere ältere Song, den man vielleicht schon gar nicht mehr so richtig auf dem Schirm hat, wie Feuer am Horizont oder Das Karussell in meinem Bauch. Da hat sich also schon ganz schön was angesammelt in den letzten 20 Jahren. Und die Fans, die haben auf jeden Fall ordentlich gefeiert und können ja sowieso jeden Song auswendig mitsingen.
0: Das stimmt. Es gibt ja auch schon eine neue Single, Heute Nacht heißt die. Hören wir auch gleich hier bei NDR Schlager. War der Titel denn auch dabei?
1: Ja, der war auch dabei, na klar. Aber nicht nur er, denn Helene hat noch 2 weitere neue Songs präsentiert. Einmal Warum und An deiner Seite, die Vorboten sozusagen für ihr neues Album. Und wer ganz genau hingeschaut hat auf die große Leinwand, der konnte sogar erkennen, dass es wohl noch in diesem Jahr erscheinen soll.
0: Bei einem Helene Fischer Konzert gibt's ja nicht nur was für die Ohren, sondern es gibt auch was für die Augen. Ich habe gelesen, 1200 Scheinwerfer machen da die Show aus. 1000 Feuerwerkseffekte sind da und natürlich auch Akrobatik. Das war doch sicher spektakulär gestern.
1: Ja, völlig richtig. Wie du schon gesagt hast, gibt's bei Helene eigentlich kein Konzert ohne Akrobatik. Und gestern, da hat sie dann gleich mal für einen sehr emotionalen Moment gesorgt. Sie fliegt nämlich wieder quer durchs Stadion, aber dieses Mal eben nicht allein, sondern gemeinsam mit ihrem Ehemann, der sie dann auch wortwörtlich auf Händen trägt. Und das übrigens zum neuen Song An deiner Seite. Ja, ich würde sagen, mehr geht eigentlich kaum noch, finden übrigens auch die Fans.
2: Wo ist sie mit ihrem Mann geflogen ist, sag ich jetzt mal. Fand ich sehr schön.
3: Na, als er durch die Luft geschwebt ist.
4: Mensch, stimmt. Wo es durch Luft geschwebt ist, ja, das ist richtig. Genau, das war auch super, ja.
5: Das war sehr schön. Ja, also die ganze Performance, super Konzert, mega Show, wie immer bei Helene. Wir kommen jederzeit gerne wieder.
0: Na, das klingt doch super. Andere Männer fliegen aus anderen Gründen. Sarah Räumschüssel war beim Tourauftakt von Helene Fischers 360-Grad-Tour dabei. Und den neuen Song, den hören wir jetzt hier bei NDR Schlager. Heute Nacht von Helene Fischer.

Gleich machen wir wieder eine kleine Zeitreise hier bei NDR Schlager mit unserer 60-Sekunden-Zeitmaschine. Dann geht's ins Jahr 2001, also genau 25 Jahre zurück. Ja, das war damals ein wichtiger Tag für die Politik in Deutschland, denn heute vor 25 Jahren wird eine Entscheidung getroffen, die dann von der Folgeregierung zurückgenommen wird, um dann bald diese Rücknahme wieder zurückzunehmen. Sind Sie verwirrt? Dann sage ich, das ist dann der Ausstieg vom Ausstieg gewesen. Ha, vielleicht erinnern Sie sich noch, und wenn nicht, dann wird sich das gleich ändern, wenn wir unsere Zeitreise machen hier bei NDR Schlager. Vorher noch Musik von Günter Geißler und von Pussycat.

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2: 11. Juni.
3: Ich denke, dass wir mit diesem Schritt nicht nur die Nutzung der Kernenergie geordnet beenden. Wir schaffen zugleich Zukunftsperspektiven für eine wettbewerbsfähige, klimaverträgliche und beschäftigungssichernde Energieversorgung am Standort Deutschland.
2: Es soll der Einstieg in den Ausstieg sein, nach schwierigen Verhandlungen. Bereits 1998 hatten SPD und Grüne den Atomausstieg im Koalitionsvertrag festgeschrieben. Aber erst 3 Jahre später unterschreibt Bundeskanzler Gerhard Schröder die Vereinbarung zwischen der Bundesregierung und der Atomwirtschaft zum Ausstieg aus der Atomenergie. Für alle Atommeiler werden Reststrommengen festgelegt. Prinzipiell gilt dabei, sobald das Kraftwerk die zugeteilte Strommenge erzeugt hat, darf es nicht mehr weiter betrieben werden.
3: Durch die vorgesehenen Zwischenlager an den Kernkraftwerken wird die Zahl der Transporte erheblich reduziert werden. Vor allem die Zwischenlager in Gorleben und Ahaus werden davon profitieren.
2: Heute vor 25 Jahren wird der Atomkonsens unterschrieben. Sowohl Kraftwerksbetreiber als auch die Opposition betonen, dass der nicht unumkehrbar sei. Die Union kündigt an, den Atomkonsens im Falle eines Regierungswechsels rückgängig zu machen, was sie im Herbst 2010 auch tut, bis die Fukushima-Katastrophe die Welt verändert. Aber das ist eine andere Geschichte.

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Ich sag Ihnen, wie es weitergeht. Es wird ein bisschen französisch hier bei NDR Schlager an diesem Donnerstagmorgen. Lady Lay von Pierre Groscolla gibt es jetzt bei uns. Das ist so ein Titel, der sofort Bilder im Kopf entstehen lässt, finde ich. Obwohl man gar nicht französisch sprechen muss, damit das passiert. So ein warmer Sommerabend, ein bisschen französische Eleganz und dann diese ganz besondere Mischung aus Freude und andererseits auch so ein bisschen Traurigkeit, die nur gute Chansons mitbringen. Pierre Groscolla, der singt nicht einfach nur, er schafft so eine Atmosphäre zwischen Sehnsucht, Erinnerung und dem Wunsch, einfach einen Moment festzuhalten. Ja, und deshalb passt er so wunderbar in unser Musikprogramm hier.

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1: Um 9 Uhr mit Benjamin Kirsch. Die USA haben erneut Angriffe auf den Iran geflogen. Sie richteten sich nach Angaben der US-Armee gegen militärische Einrichtungen in dem Land. Teheran reagierte mit dem Beschuss auf Ziele in mehreren Ländern der Golfregion. Aus Kairo Moritz Behrendt.
2: Für Bahrain, Kuwait und Jordanien wird es fast schon zur Routine. In Bahrain ertönten mehrfach in der Nacht und am Morgen die Alarmsirenen. Der Iran beschoss dort das regionale Hauptquartier der US-Marine mit Drohnen. In Kuwait teilte das Militär mit, es habe iranische Angriffe abgewehrt. Der Luftraum über dem Staat wurde vorübergehend geschlossen. Nach eigenen Angaben hat der Iran auch wieder die Luftwaffenbasis Al-Azraq in Jordanien angegriffen. 12 ballistische Raketen seien auf dort stationierte US-Kampfflugzeuge und militärische Einrichtungen abgefeuert worden. Bislang wurden weder aus Bahrain und Kuwait noch aus Jordanien Schäden oder Verletzte gemeldet. Alle drei Staaten arbeiten militärisch eng mit den USA zusammen. Das iranische Regime wirft ihnen vor, die Vereinigten Staaten aktiv im Krieg gegen das eigene Land zu unterstützen.
1: Die Gespräche zwischen den Spitzen der schwarz-roten Koalition und Wirtschaftsverbänden und Gewerkschaften über künftige Reformprojekte sollen fortgesetzt werden. Regierungssprecher Cornelius sagte im Anschluss an das Treffen gestern Abend im Kanzleramt, alle seien sich einig, dass der Wirtschaftsstandort Deutschland vor großen Herausforderungen stehe. Unser Hauptstadtkorrespondent Philipp Eckstein mit einer Einschätzung, warum keine konkreten Ergebnisse mitgeteilt wurden.
3: Also es ist zumindest das, was die Bundesregierung zu dem Treffen mitteilen möchte. Diese Erklärung des Regierungssprechers, wenn man sich die mal im Detail anschaut, dann ist schon interessant, was da fehlt. Nämlich im Vorfeld hatte es ja den Wunsch gegeben, dass Arbeitgeber und Arbeitnehmer konkrete Vorschläge der Bundesregierung präsentieren, was sie denn an Reformen gerade ja sich gemeinsam auch vorstellen können. Und dazu findet sich in dieser Erklärung nichts. Interessant ist dann aber auch, was vorkommt, nämlich, dass man sich nochmal wechselseitig versichert. Ja, es braucht mehr Wachstum, es braucht mehr Reformen und dass man eben auch festhält, dass man weitere Gespräche führen möchte. Und zumindest das sieht jetzt so aus, als wenn es auch dahin kommen soll.
1: Der Bundestag berät heute in erster Lesung über das neue Gebäudemodernisierungsgesetz, das sich unter anderem mit dem Thema Heizen befasst. Die Neuregelung sieht vor, dass auch künftig neue Öl- und Gasheizungen eingebaut werden dürfen. Allerdings müssen nach und nach mehr klimafreundliche Stoffe beigemischt werden. Ein weiteres Thema im Bundestag sind schärfere Haftungsregeln für Unfälle mit E-Scootern. Geschädigte sollen es künftig leichter haben, Schadenersatz zu erhalten. Bundesjustizministerin Hubich hat sich für weitere Änderungen am Sexualstrafrecht ausgesprochen. Unter anderem sollte ihrer Meinung nach die Verjährungsfrist bei Vergewaltigung von aktuell 5 Jahren verlängert werden. Angemessen wären 20 Jahre, wie bei anderen vergleichbar schweren Verbrechen auch, sagte Hubich dem Redaktionsnetzwerk Deutschland. Die Justizministerinnen und Minister von Bund und Ländern kommen heute in Hamburg zu ihrer Frühjahrstagung zusammen. Die Länder in Europa sollen ihre Bevölkerung besser vor Hitze schützen. Das fordert die Weltgesundheitsorganisation WHO in ihrem neuen Leitfaden zum Gesundheits- und Hitzeschutz. Demnach erwärmt sich Europa schneller als jeder andere Kontinent. Allein in den letzten 4 Jahren seien hier mehr als 200.000 Menschen an den Folgen von Hitze gestorben, vor allem Ältere und solche mit Vorerkrankungen. Der neue Leitfaden gibt Ländern und Behörden einen Fahrplan an die Hand. Dabei geht es unter anderem um eine bessere Kommunikation und um frühzeitige Warnungen. In Mexiko beginnt heute Abend die Fußball-Weltmeisterschaft. Im Eröffnungsspiel um 21 Uhr trifft der WM-Co-Gastgeber auf Südafrika. Aus dem ARD-WM-Team Silke Heine.
4: Beide Mannschaften fiebern dem Auftakt entgegen. Mexikos Trainer Javier Aguirre bezeichnet die Partie als historisches Ereignis, das seine Spieler so nicht nochmal erleben werden. Begleitet wird das Eröffnungsspiel von einem großen Polizeiaufgebot, denn rund um das Aztekenstadion sind mehrere Demonstrationen geplant. Die Partie Mexiko gegen Südafrika ist die erste von insgesamt 104 Begegnungen der bislang größten Fußball-WM aller Zeiten. Vor Anpfiff des Spiels wird es eine Show mit internationalen Topstars geben. Die deutsche Mannschaft wird sich das Eröffnungsspiel gemeinsam im WM-Quartier in Winston-Salem anschauen. Zuvor dürfen die Spieler nach einer leichten Regenerationseinheit einen freien Nachmittag genießen.
1: Das waren die Nachrichten. Das Wetter in Norddeutschland, neben Sonne, heute auch wolkig mit einzelnen Schauern und Gewittern. Am Abend regnet es vor allem im westlichen Niedersachsen, Tageshöchstwerte 16 bis 18 Grad. Morgen wird es vielerorts nass und windig mit nur wenig Sonne, Höchsttemperaturen 17 bis 19 Grad. Am Sonnabend wechselhaft, im Westen häufiger trocken, 17 bis 20 Grad und am Sonntag weiter unbeständig bei maximal 20 Grad. Es ist jetzt 9.05 Uhr.
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1: A1 Osnabrück Richtung Bremen zwischen Dreieck Stur und Bremen-Arsten 5 Kilometer Stau. A1 Bremen Richtung Lübeck zwischen Harburg und Norderelbbrücke 3 Kilometer stockend. A2 Dortmund Richtung Hannover zwischen Bad Nenndorf und Wunstorf-Lute 8 Kilometer stockend. 5 Kilometer auf der A7 Hannover Richtung Flensburg zwischen Hamburg-Heimfeld und dem Elbtunnel und 3 Kilometer stockend auf der A25 Geesthacht Richtung Hamburg zwischen Nettelnburg und Allermöhe. Eine sichere und gute Fahrt.
0: 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Guten
5: Tag. Das ist ein Donnerstag, den wir uns richtig, richtig schön machen mit unserer Musik hier bei NDR Schlager. Ich bin Carsten Thiele und gleich erfülle ich wieder Musikwünsche hier in Ihrem Lieblingsschlagerradio.

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1: Das ist immer der Moment für ganz besondere Momente hier auf NDR Schlager, wenn man das so sagen kann. Denn Ihre Musikwünsche, die bereichern unser Programm und die Geschichten, die dahinter stecken, die sind auch immer wieder toll. Und diese, die auf unserem Musikwunsch-Anrufbeantworter gelandet ist, die berührt mich ganz besonders und Ihnen geht's vielleicht ähnlich. Los geht's.
2: Hier ist die Gudrun Pust aus Loccum. Am 11. Juni hätte mein Mann Egon seinen 74. Geburtstag. Aus dem Grunde wünsche ich mir Friedel Hensch und die Zypris. Ach, Egon, Egon, Egon.

Ach, liebe Frau Pust, ich hoffe, das war eine schöne Erinnerung an Ihren Egon hier bei NDR Schlager. Weiter geht's mit dem nächsten Musikwunsch. Den erfülle ich jetzt Brigitte Höfler aus Lemwerder. Die wünscht sich Johnny Hill mit So schön ist Kanada. Und sie schreibt uns, dieses Lied erinnert mich an eine persönliche Begegnung mit Johnny Hill. Letzte Woche habe ich das Lied wieder gehört und ich möchte es gerne nochmal hören bei NDR Schlager. Ich freue mich sehr darauf. Mensch, liebe Frau Höfler, jetzt hätte ich natürlich gerne gewusst, wie dieses Treffen mit Johnny Hill gewesen ist, aber ja, behalten Sie es in Ihrem Schlagerherzen. Und jetzt gibt's Ihren Musikwunsch. So schön ist Kanada von Johnny Hill hier bei NDR Schlager.

0: Johnny Hill war das mit So schön ist Kanada. Der Wunsch von Brigitte Höfle aus Lemwerder. Ja, und wenn Sie sich auch mal was wünschen möchten, dann ist das überhaupt gar kein Problem. Das geht ganz einfach. Sie rufen an auf unsere unter der Nummer 08000 40 40 30. Da geht dann der Musikwunsch-Anrufbeantworter dran. Da können Sie dann drauf sprechen, so wie Frau Pust das gemacht hat, und uns sagen, was Sie gerne mal hören möchten. Welchen Titel. Und vielleicht möchten Sie uns auch erzählen, warum Sie den gerne hören möchten. Gerne anrufen unter 08000 40 40 30. Wenn Sie gerade am Rechner sitzen oder mit dem Handy rumdaddeln, dann gehen Sie ins Internet. Da können Sie auch Ihre Musikwünsche loswerden. Unter ndr.de Schlagerwunsch, da gibt's die Musikwunsch-Eingabemaske. Ach Gott, das klingt so kompliziert. Also da können Sie einfach reintippern, wer Sie sind und ja, was Sie gerne hören möchten. ndr.de /Schlagerwunsch oder Sie googeln einfach NDR Schlager, dann landen Sie da auch. Und wenn Sie gerne schreiben möchten, das freut uns natürlich auch immer sehr, was Handschriftliches, dann gerne her damit an NDR Schlager. Das gibt's nur einmal in 30169 Hannover. Ich bin sehr gespannt und an dieser Stelle wie immer einmal pro Woche der Hinweis, wenn es einen bestimmten Anlass gibt, also einen Geburtstag, einen Hochzeitstag oder ähnliches, geben Sie uns eine Woche Vorlauf, damit wir das dann auch wirklich an dem Tag senden können. Das ist uns genauso wichtig wie Ihnen dann. Also bei besonderen Anlässen bitte eine Woche vorher melden, damit wir das reinkriegen in unser Programm.
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Gleich um 9:30 gibt's wieder die Infos aus dem Norden. Norddeutschland kompakt, damit Sie wissen, was hier bei uns so los ist an diesem Donnerstag und wichtig ist zu wissen. Vorher gibt's aber noch ein bisschen Musik von Peter Maffay und nach den Nachrichten aus Norddeutschland spielen wir dann wieder unser kultiges Musikquiz. Erkennen Sie die Melodie? Ich bin gespannt, ob's heute klappt mit dem DAB Plus Radio für die Kandidatin oder den Kandidaten.

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1: Die Infos aus dem Norden hat heute Andreas Sperling für uns.
2: Bahnkunden in Norddeutschland müssen sich auch weiter auf Behinderungen und Einschränkungen einstellen. Vom 14. Juli an werden durch Bauarbeiten in Hamburg zahlreiche Züge im Fern- und Regionalverkehr ausfallen. Unter anderem werden an den Bahnhöfen Dammtor und Altona teilweise keine Fernzüge mehr halten. Im kommenden Jahr trifft es dann die vielbefahrene Strecke Hannover-Berlin. Die soll zwischen Lehrte und der Hauptstadt monatelang saniert werden. Was auf Bahnreisende zukommt, erklärt Maren Bruns.
3: Das wird sich ganz schön auswirken. Zum einen, weil die Strecke Lehrte-Berlin stark genutzt ist. Zum anderen, weil die Sperrung 10 Monate dauern soll. Für die Bahnreisenden verlängert sich dann die Fahrzeit deutlich. Schon Ende des Jahres beginnen an der Strecke erste Arbeiten, sodass der Halt in Wolfsburg entfällt, heißt es von der Bahn. Unter anderem sollen Gleise modernisiert werden, Weichen erneuert und Lärmschutzwände aufgestellt werden. Das wird auch Pendler im Regionalverkehr treffen. Es soll einen Schienenersatzverkehr geben. Wo und wann genau der fahren soll, ist aber noch nicht bekannt. Auch zwischen Bremerhaven und Bremen will die Bahn im kommenden Jahr die Strecke modernisieren, und zwar von Juli bis Dezember. Nach bisherigen Planungen wird die Strecke nur zeitweise gesperrt. Auch hier sollen ersatzweise Busse eingesetzt werden. Details dazu will die Bahn demnächst bekannt geben.
2: In Hamburg kommen heute und morgen die Justizministerin und Minister zu ihrer Frühjahrstagung zusammen. Schwerpunkt der Beratungen ist das Sexualstrafrecht. Das war zuletzt vor 10 Jahren reformiert worden. Nun soll darüber gesprochen werden, wie man Lücken im Gesetz schließen kann. Anja Grigoleit schaut auf das Treffen voraus.
4: Für Hamburgs Justizsenatorin Anna Gallina ist das Thema sexuelle Selbstbestimmung ein Schwerpunkt der Beratungen in den nächsten 2 Tagen. Handlungsbedarf sieht Gallina unter anderem bei der sogenannten Nein-heißt-Nein-Regelung. Wir wollen umschwenken zu nur Ja heißt Ja, erklärt die Grünen-Politikerin. Denn nicht alle Opfer könnten ihren Willen klar äußern, sondern verfielen bei einer solchen Straftat häufig in Schockstarre. Zusammen mit ihrem Kollegen aus Nordrhein-Westfalen, Benjamin Limbach, hat Gallina deshalb eine entsprechende Beschlussvorlage erarbeitet. Außerdem wird die Justizministerkonferenz über die Verjährungsfristen für Sexualstraftaten beraten. Unter anderem habe der Fall Gisèle Pelicot aus Frankreich gezeigt, dass Frauen, wenn sie unter Drogen gesetzt werden, zum Teil erst nach Jahren erfahren, dass sie vergewaltigt wurden. Auch dann müsse eine Strafverfolgung noch möglich sein, so Gallina. Im 3. Vorschlag aus Hamburg geht es um die Nichtanzeige von geplanten Sexualdelikten. Wer von solchen Taten Kenntnis erlangt, dies aber nicht anzeigt, mache sich strafbar. Das gilt unter anderem schon bei Hochverrat, Mord oder räuberischer Erpressung, bisher aber nicht bei schweren Sexualstraftaten.
2: Das Staatliche Museum in Schwerin plant im kommenden Frühjahr eine Ausstellung über das Werk des Künstlers Günter Uecker. Er stammt aus Mecklenburg-Vorpommern und ist vor einem Jahr gestorben. Aus Anlass seines Todestages ist Uecker gestern in Schwerin mit einer Gedenkfeier gewürdigt worden. Axel Seitz war dabei.
5: Die letzten Kunstwerke, die Günter Uecker schuf, sind die 4 Lichtbögen für den Schweriner Dom. Und in der geplanten Ausstellung 2027 soll es um das Licht im Werk des Malers und Objektkünstlers gehen. An der Vorbereitung der Schau ist auch sein Sohn Jakob Uecker beteiligt, der mit Museen und Galerien im Austausch steht, damit diese Kunstwerke nach Schwerin verleihen. Bei der Gedenkfeier würdigten unter anderem Ministerpräsidentin Schwesig und der ehemalige Bundestagspräsident Lammert den vor einem Jahr verstorbenen Künstler. Der CDU-Politiker erwähnte, dass neben den Landtagen von Mecklenburg-Vorpommern und Nordrhein-Westfalen auch der Bundestag Kunstwerke von Günter Uecker zeigt.

0: Das könnte jetzt noch 10 Minuten so weitergehen, oder? Macht einfach gute Laune. David Dundas mit Jeans On hier bei NDR Schlager. Was für ein schönes Gefühl, morgens aufzuwachen und sich die Jeans anzuziehen. Das kennen wir doch alle, oder? Ja, vielleicht auch nicht.
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0: Genau so ist es. Gleich spielen wir wieder unser Musikquiz hier bei NDR Schlager mit einer Melodie, die es zu erraten gilt. Und wer das rauskriegt, kann hier jeden Tag ein tolles Schlager-Dubby gewinnen. Das DAB Plus Radio von Technisat mit der tollen NDR Schlager-Taste. Sie können sich jetzt gerne bewerben, wenn Sie auch mal mit dabei sein wollen bei unserem Musikquiz unter 08000 40 40 50. Gerne anrufen und sich dieser das klingt so heftig, sich der Herausforderung stellen. Es macht einfach Spaß, selbst wenn man nicht gewinnt, was ja ab und zu passiert, finde ich es immer toll, Sie kennenzulernen hier bei unserem Musikquiz. Und ja, wie gesagt, manchmal springt halt auch ein Schlager-Dubby dabei heraus, das DRB Plus Radio von Technisat. Also, wenn Sie auch mal mit uns spielen möchten hier bei NDR Schlager, dann jetzt gerne bewerben unter 08000 40 40 50. Trauen Sie sich. Und ja, die Donnerstagsrunde, die spielen wir gleich hier bei NDR Schlager. Vorher gibt's noch Musik von Nicole.

0: Ach, ich finde die neuen Sachen von Nicole einfach wunderbar. Diese Texte, diese wirklich tolle, gereifte Stimme von ihr. Ich will mehr war das hier bei NDR Schlager.
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0: Und für die Donnerstagsrunde ausgelost wurde Christa Frebel aus Wuppertal. Ich grüße Sie, Christa.
2: Ja, hallo, guten Morgen.
0: Und Sie sind ein gutes Beispiel dafür. Ich sage ja immer, wenn es nicht geklappt hat, einfach wieder bewerben. Sie waren schon mal dabei bei Erkennen Sie die Melodie. Wie war das damals? Wissen Sie noch, bei welchem Titel Sie da gescheitert sind?
2: Ja, das war mit Hannah Haller.
0: Ah, welcher denn?
2: Oh, wie war das noch, der Titel? Es war, ja, ich kannte den ganz gut, aber ich konnte den nicht sagen, den Titel nicht nennen.
0: Es entspricht praktisch jetzt auch dem Ergebnis, dass Sie jetzt den Titel auch nicht mehr wissen, wenn Sie ihn damals nicht erkannt haben. Christa, was treiben Sie heute, was steht heute noch bei Ihnen an, außer NDR Schlager zu hören?
2: Ich treffe mich heute noch mit Freundinnen.
0: Ah, okay.
2: In der Stadt und das Wetter ist ja so durchwachsen.
0: Mhm, das stimmt.
2: Aber Wuppertal ist eine schöne Stadt, schön grün und ich habe die Schwebebahn.
0: Ja.
2: Sichtweite.
0: Ach cool.
2: Da Leute drin sind oder nicht.
0: Irgendwann muss ich mir die auch mal angucken. Ich sage immer, Mensch, einmal nach Wuppertal und Schwebebahn fahren. Schön.
2: Ja, die Schwebebahn und der Zug.
0: Schön.
2: Alles ist wunderbar. Ich möchte in keiner anderen Stadt wohnen.
0: Wunderbar. Christa, dann gucken wir mal, ob es heute beim zweiten Versuch klappt. Wenn Sie sagen, dass Sie bereit sind, stelle ich Ihnen die Frage aller Fragen.
2: Oh ja.
0: Okay. Sie sind bereit. Erkennen Sie die Melodie?
3: Ja.

0: Na.
1: Was ist das? Mein Sohn ist auch gerade hier.
0: Ja.
1: Nee, ich kenne es.
0: Ja. Sie haben die Melodie ja schon gesungen. Jetzt brauchen nur noch den Titel, den Sie drauf singen auf diese Melodie.
1: Ja. Was ist das?
0: Charlie Chaplin, Buster Keaton.
1: Charlie Chaplin, ja. Sie ganz... Ach, das gibt es doch nicht.
0: Ich muss Sie jetzt leider... Ich muss Sie jetzt leider erlösen, Christa.
1: Ich weiß. Ich werde nachher wirklich...
0: Was werden Sie?
1: Ich verstehe das nicht, dass ich nicht auf den Tisch...
0: Ach, das ist doch nicht... Es ist doch nicht schlimm. Scheitern ist doch immer auch wieder ein Neuanfang. Ich erlöse Sie jetzt. Cinema.
2: 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Cinema.
1: So einfach.
0: Ja, es lag Ihnen auf der Zunge. Selbst wenn Sie gesagt hätten, Kino, hätte ich es vielleicht noch gelten lassen. Ach, Christa, nehmen Sie es mit Humor und vielleicht...
1: Ich versuche es wieder.
0: Genau, vielleicht werden Sie noch ein drittes Mal ausgelost. Hier bei NDR Schlager ist alles möglich.
1: Ja.
0: Bewahren Sie sich Ihre gute Laune. Ich wünsche Ihnen ein schönes Treffchen mit Ihren Freundinnen und weiterhin ein schönes Schlagerleben in Wuppertal. Vielleicht hören wir uns ja bald wieder, kann gut sein.
1: Ja, ich höre nur Ihren Sender und ich bin begeistert davon, von den älteren Liedern auch.
0: Ja, schön.
1: Von den älteren Titeln. Und ich versuche es wieder. Ne?
0: Versuchen Sie es wieder. Christa, alles Gute für Sie und wir hören jetzt den Titel nochmal in voller Länge. Hier ist Paola mit Cinema. Wie

Unser gesuchter Titel heute bei Erkennen Sie die Melodie war das Cinema von Paola. Leider hat es nicht geklappt für Christa Frebel aus Wuppertal. Aber bitte, liebe Christa, Sie hören ja sicher noch zu. Ärgern Sie sich nicht. Probieren Sie es einfach weiter. Hier wird niemand gesperrt für unser Quiz. Einfach bewerben und vielleicht werden Sie dann irgendwann wieder ausgelost. Hier gibt's jetzt gleich die nächsten Nachrichten um 10. Und vorher haben wir noch ein bisschen Zeit für Musik hier bei NDR Schlager. Was denn auch sonst? Ein richtig schöner Titel, der gut in die Vormittagsstunden passt, denn ich bin sicher, einige von Ihnen haben genau das gerade vor sich stehen. Eine schöne Tasse oder ein schöner Becher Kaffee.

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1: Um 10 Uhr mit Benjamin Kirsch. Bundeskanzler Merz hatte im Bundestag eindringlich für den Reformkurs der schwarz-roten Koalition geworben. In einer Regierungserklärung sagte Merz, Reformen bedeuteten Veränderungen, die zunächst auch Einschränkungen mit sich brächten. Es gehe aber darum, die Stärken und Potenziale zu nutzen, um das Ruder für alle herumzureißen.
2: Wir müssen und wir wollen in diesen Tagen lösen, was, liebe Kolleginnen und Kollegen, auch das gehört zur Wahrheit dazu, viel zu lange liegen geblieben ist. Wir wollen in dieser Wahlperiode das Fundament unseres Landes so erneuern, dass es wieder für viele Jahre, vielleicht sogar für ein Jahrzehnt trägt. Und wir wollen es so tun, dass wir jeden ermutigen und ermuntern, daran teilzunehmen und seinen Beitrag zu leisten. Dass also auch Lasten gerecht verteilt werden, liebe Kolleginnen und Kollegen, und dass jeder aufgerufen ist, an diesem Ziel mitzuarbeiten.
1: Bundeskanzler Merz. Der Bundestag berät heute in erster Lesung über das neue Gebäudemodernisierungsgesetz, das sich unter anderem mit dem Thema Heizen befasst. Die Neuregelung sieht vor, dass auch künftig neue Öl- und Gasheizungen eingebaut werden dürfen. Allerdings müssen nach und nach mehr klimafreundliche Stoffe beigemischt werden. Ein weiteres Thema im Bundestag sind schärfere Haftungsregeln für Unfälle mit E-Scootern. Geschädigte sollen es künftig leichter haben, Schadenersatz zu erhalten. Im Nahostkonflikt haben die USA und der Iran ihre Angriffe fortgesetzt. Das US-Militär attackierte in der Nacht zunächst erneut Ziele im Iran. Teheran reagierte mit dem Beschuss von Einrichtungen der Vereinigten Staaten in mehreren Ländern in der Golfregion. Aus Istanbul Benjamin Weber.
3: Mit ballistischen Raketen hat die iranische Revolutionsgarde eigenen Angaben zufolge einen US-Stützpunkt in Jordanien angegriffen. Iran hat außerdem US-Einrichtungen in den Golfstaaten Kuwait und Bahrain beschossen. Die iranischen Angriffe sind eine Reaktion auf die Angriffe der USA aus der Nacht. Das US-Militär hatte Luftverteidigungsanlagen im ganzen Land beschossen, erklärte das Regionalkommando CENTCOM. Iranische Medien meldeten teils schwere Explosionen an der Straße von Hormuz, aber auch unweit der Hauptstadt Teheran.
1: Auf der Justizministerkonferenz heute in Hamburg soll das sexuelle Selbstbestimmungsrecht gestärkt werden. Drei Bundesländer wollen das Nur-Ja-heißt-Ja-Modell einbringen, darunter Hamburg und Niedersachsen. Was damit genau gemeint ist, erklärt Oliver Jürgens in Hannover.
4: Justizministerin Wahlmann möchte, dass im Gesetz das klare Einverständnis für sexuelle Handlungen verankert wird. Das heißt, sexuelle Handlungen gelten nur dann als einvernehmlich, wenn alle Beteiligten ausdrücklich zugestimmt haben und wenn sie in der körperlichen und geistigen Verfassung sind, auch zuzustimmen. Das bedeutet nämlich, dass nicht die Frau aktiv werden muss und Nein sagen muss, sondern der Mann, und um die Männer geht's ja dann meistens, die Männer müssen aktiv werden und sich das Ja einholen. Vergangene Woche hatte auch die Bundesjustizministerin gesagt, dass sie sich dafür einsetzen wolle und mit dem Koalitionspartner CDU darüber sprechen will.
1: Die Länder in Europa sollen ihre Bevölkerung besser vor Hitze schützen. Das fordert die Weltgesundheitsorganisation WHO in ihrem neuen Leitfaden zum Gesundheits- und Hitzeschutz. Demnach erwärmt sich Europa schneller als jeder andere Kontinent. Allein in den letzten 4 Jahren seien hier mehr als 200.000 Menschen an den Folgen von Hitze gestorben, vor allem Ältere und solche mit Vorerkrankungen. Der neue Leitfaden gibt Ländern und Behörden einen Fahrplan an die Hand. Heute Abend startet die Fußball-Weltmeisterschaft in den USA, Mexiko und Kanada. Um 19:30 beginnt die Eröffnungsfeier. Danach wird um 21 Uhr das erste Spiel zwischen Mexiko und Südafrika angepfiffen. Aus dem ARD-WM-Team Silke Heine.
5: Das Aztekenstadion in Mexiko-Stadt wird am Abend als erste Arena der Welt zum dritten Mal Austragungsort eines WM-Eröffnungsspiels sein. Die Vorfreude ist groß, für Unruhe könnten im Umfeld aber angekündigte Lehrerproteste sorgen. Während die WM-Nominierung von Torhüter Manuel Neuer in Deutschland kontrovers diskutiert wird, freut sich der Keeper des deutschen Auftaktgegners Curaçao riesig auf den 40-Jährigen. Das Trikot seines Vorbildes zu bekommen, wäre für Eloy Room die Krönung. Haiti muss noch vor dem ersten WM-Spiel seine Trikots tauschen. Auf den aktuellen Jerseys ist eine Kriegsszene aus dem Unabhängigkeitskampf Haitis zu sehen. Die FIFA verbietet solche Darstellungen.
1: Das waren die Nachrichten. Das Wetter in Norddeutschland, neben Sonne, heute auch wolkig mit einzelnen Schauern und Gewittern. Am Abend regnet es vor allem im westlichen Niedersachsen, Tageshöchstwerte 16 bis 18 Grad. Morgen wird es vielerorts nass und windig, mit nur wenig Sonne, Höchsttemperaturen 17 bis 19 Grad. Am Sonnabend ist es wechselhaft, im Westen häufiger trocken, 17 bis 20 Grad. Und am Sonntag ist es weiter unbeständig bei maximal 20 Grad. Es ist jetzt 10.05 Uhr.
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1: A1 Osnabrück Richtung Bremen zwischen Dreieck Stur und Bremen-Arsten 5 Kilometer Stau. A2 Dortmund Richtung Hannover zwischen Bad Nenndorf und Wunstorf-Lute 8 Kilometer stockend vor der Baustelle. A7 Hamburg-Hannover zwischen Soltau-Süd und Dorfmark in beiden Richtungen 4 Kilometer Stau. Und die A7 Kassel Richtung Hannover ist zwischen Seesen und Rüden wegen eines Feuerwehreinsatzes gesperrt. Die Umleitung führt über die U17. Eine sichere und gute Fahrt.
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6: Heute mit Carsten Thieler am Mikrofon und ich habe eine Empfehlung für Sie. Sie haben ja sicherlich einen Lautstärkeregler an Ihrem Radio, so von 1 bis 10. Ich würde vorschlagen, Sie stellen diesen Lautstärkeregler jetzt auf 11, denn ich habe Nina und Mike für Sie mit fahrende Musikanten.

Rolf Zuckowski gibt's jetzt hier bei NDR Schlager, der vor allem bekannt geworden ist für die Musik, die er für Kinder gemacht hat und mit der er die Generationen verbindet. Noch immer wird Rolf Zuckowski in vielen Kitas gesungen. Aber es gibt auch viele Titel von Rolf Zuckowski, mit denen er die Erwachsenen ansprechen will. Und das gelingt ihm mit dem nächsten Titel einfach super, weil er genau das in Worte fasst, was nicht zu ändern ist, was aber auch nicht schlimm ist, weil es einfach zum Leben dazugehört. Kinder werden groß, jetzt hier bei NDR Schlager. Ja, ich denke da gerade so an meine Nichte, die jetzt gerade 19 geworden ist, gerade von zu Hause ausgezogen ist fürs Studium. Und ich erinnere mich noch daran, als sie klein war, dass ihr größtes Idol Prinzessin Lilifee war. Jetzt studiert sie Geschichte und ist schlauer als ihr Onkel. So ändern sich die Zeiten. Aber das ist ja auch gut so.

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Christine Stark mit Alemannia war das hier auf NDR Schlager. Gleich gibt's bei uns wieder Knapper Platt, unsere süße Plattschnacker-Serie mit Gerd Spiekermann und Katharina Felix mit Müller. Und heute geht es bei denen um das Wort Schulen. Da bin ich gespannt, wer da wen gleich schult und in welcher Weise, denn die beiden sind ja nicht mehr schulpflichtig, das ist klar. Aber wer weiß, da hat das plattdeutsche Schulen auch gar nicht mit Schule zu tun. Wir werden es gleich hören, wenn die neue Folge kommt, mit den kleinen Döntjes für alle Plattschnacker unter Ihnen. Vorher noch Musik von den Drifters und das hier ist Veronika Fischer. Ein Gefühl wie das Leben auf NDR Schlager im Norden zu Hause.

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0: So, heute geht's nun los mit der Fußball-Weltmeisterschaft. Viele können es nicht mehr erwarten, dass diese Fußballsause jetzt endlich losgeht bei uns und ein bisschen ablenkt von den Themen, die sonst so durch die Nachrichten rollen. Eine der meistgestellten Fragen ist ja heute und in den nächsten Wochen, wo guckt man denn? In der Kneipe, vielleicht im Verein, der was organisiert hat oder lieber zu Hause? Ja, gemütlich oder groß? Wo gucken Sie denn die WM?
1: Mein Mann und ich werden uns gemütlich vor die Glotze setzen. Ein Bierchen wird's wohl geben und vorne Wurst vom Grill. So ganz typisch deutsch, Bier und Bratwurst.
2: Am liebsten im Biergarten, mit Freunden oder beim Public Viewing, weil vom Fernseher alleine wäre es schade ums Ereignis.
3: Beim Public Viewing mit meiner Mama. Hoffe, dass Deutschland gewinnt natürlich.
4: Zu Hause in der Garage wollen wir uns eine eigene Leinwand aufbauen. Mit den Nachbarn. Ganz dezent.
5: Vielleicht im Garten was aufstellen, mit einem Beamer, ein paar Freunde, Bier trinken, Rost anschmeißen.
6: So manchmal gucke ich es ganz gern tatsächlich gemütlich auf dem Sofa, aber Public Viewing ist schon auch cool.
7: Mit kleinem Kind kann man nicht irgendwo rausgehen oder so. Wir machen das zu Hause.
8: Zu Hause. Ich finde das gemütlicher zu Hause. Dann sind dann immer so viele Betrunkene und dann ärgert man sich immer nicht und vielleicht ist man ja auch mal für die andere Mannschaft und nicht für Deutschland.
9: Ich habe das eigentlich gerne zu Hause. Da kann ich recht rumbrüllen. Mich hört da keiner.
10: Public Viewing, dafür bin ich schon zu alt.
11: Zu Hause auf der Couch.
0: Na, das ist doch mal ein Wort. Und um Ihre Vorfreude jetzt noch ein bisschen anzuheizen, gibt es jetzt hier bei NDR Schlager die volle Packung Weltmeisterschaftsmusik bei NDR Schlager. Wir haben Olé España rausgesucht aus dem Jahr 1982, Michael Schanze und die Nationalmannschaft. Danach gibt's dann Mexiko Mi Amor aus dem Jahr 1986. Damals war Peter Alexander dran mit der Nationalmannschaft. Und ganz zum Schluss Sempre Roma aus dem Jahr 1990 von Udo Jürgens, auch mit der Nationalmannschaft. Hören wir doch mal, wie das alles klang.

Mexiko, mi amor, aus dem Jahr 1986. Der Fußball-Weltmeisterschaftssong von Peter Alexander und der Nationalmannschaft. Und ich finde es ganz, ganz gut, dass man die Jungs, also die Fußballspieler, so ganz dezent in den Hintergrund gemischt hat. Ich denke, es ist gut, dass Peter Alexander die Hauptstimme übernommen hat. Können Sie noch? Einen haben wir noch, ne? Für Sie. Sempre Roma gibt's jetzt noch von Udo Jürgens aus dem Jahr 1990.

So, die volle Packung WM-Musik war das hier bei NDR Schlager. Und ich finde, schöner kann man den Beginn der WM nicht feiern, oder? Sie hören NDR Schlager am Donnerstagvormittag. Und jetzt gibt's was ganz anderes, was ganz Simpleres. Nämlich das Girl mit dem Lalala von Graham Bonney begleitet uns zu den 11 Uhr Nachrichten.

0: 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Um 11 Uhr mit Benjamin Kirsch. Bundeskanzler Merz hat die Notwendigkeit für dringende Reformen des Arbeitsmarktes, der Rente und des Sozialstaats betont. Jeden Tag gingen Arbeitsplätze in der Industrie verloren. Unternehmen gäben angesichts hoher Kosten und Bürokratielasten auf, sagte Merz in einer Regierungserklärung im Bundestag. Das müsse sich jetzt ändern. Aus Berlin Ulrike Römer.
1: Seine Diagnose? Viele schließen allzu oft die Augen vor den Defiziten im Land, dem Unfrieden in der Welt, der Alterung der Gesellschaft. Merz vermaß den Weg, den die Regierung seiner Ansicht nach bereits zurückgelegt hat. Verteidigungsfähigkeit verbessert, Gesundheitsreform auf dem Weg, erste Änderungen am Rentensystem erledigt. Und über allem irgendwie Zeitdruck. Deshalb sei jeder aufgerufen, an grundsätzlichen Erneuerungen mitzuarbeiten. Es geht laut Kanzler um nichts weniger als Freiheit, Wohlstand, Gerechtigkeit, soziale Sicherheit und Frieden im Land.
0: Die Opposition im Bundestag hat die Rede von Merz scharf kritisiert. Grünen-Fraktionschefin Hasselmann sagte, die Bilanz der schwarz-roten Koalition bestehe aus Streit, Misstrauen und der Suche nach dem kleinsten gemeinsamen Nenner. Die Fraktionsvorsitzende der AfD, Weidel, sagte, die Rede des Kanzlers sei der Abgesang eines Gescheiterten gewesen. Linken-Fraktionschef Pellmann warf der Bundesregierung vor, mit ihren Reformvorhaben die Axt an den Sozialstaat anzulegen. Der Bundestag berät heute in erster Lesung über das neue Gebäudemodernisierungsgesetz, das sich unter anderem Namen mit dem Thema Heizen befasst. Die Neuregelung sieht vor, dass auch künftig neue Öl- und Gasheizungen eingebaut werden dürfen. Allerdings müssen nach und nach mehr klimafreundliche Stoffe beigemischt werden. Ein weiteres Thema im Bundestag sind schärfere Haftungsregeln für Unfälle mit E-Scootern. Geschädigte sollen es künftig leichter haben, Schadenersatz zu erhalten. Im Nahostkonflikt haben die USA und der Iran ihre Angriffe fortgesetzt. Das US-Militär attackierte in der Nacht zunächst erneut Ziele im Iran. Teheran reagierte mit dem Beschuss von Einrichtungen der Vereinigten Staaten in mehreren Ländern in der Golfregion. Aus Istanbul Benjamin Weber.
2: Mit ballistischen Raketen hat die iranische Revolutionsgarde eigenen Angaben zufolge einen US-Stützpunkt in Jordanien angegriffen. Iran hat außerdem US-Einrichtungen in den Golfstaaten Kuwait und Bahrain beschossen. Die iranischen Angriffe sind eine Reaktion auf die Angriffe der USA aus der Nacht. Das US-Militär hatte Luftverteidigungsanlagen im ganzen Land beschossen, erklärte das Regionalkommando CENTCOM. Iranische Medien meldeten teils schwere Explosionen an der Straße von Hormuz, aber auch unweit der Hauptstadt Teheran.
0: In Hannover tagen die Gesundheitsministerinnen und Minister der Länder und heute geht es um das Thema Frauengesundheit. Eine Frage ist, wie frauenspezifische Inhalte in der Medizin eine größere Rolle spielen können. Denn Frauen und Männer haben oft unterschiedliche Symptome oder Medikamente wirken anders. Aus Politik, Ärzteschaft, von Verbänden und Krankenkassen gibt es deshalb immer wieder die Forderung, mehr zu diesem Thema zu forschen und mehr Fortbildungen anzubieten. Die Länder in Europa sollen ihre Bevölkerung besser vor Hitze schützen. Das fordert die Weltgesundheitsorganisation WHO in ihrem neuen Leitfaden zum Gesundheits- und Hitzeschutz. Demnach erwärmt sich Europa schneller als jeder andere Kontinent. Allein in den letzten 4 Jahren seien hier mehr als 200.000 Menschen an den Folgen von Hitze gestorben, vor allem Ältere und solche mit Vorerkrankungen. Der neue Leitfaden gibt Ländern und Behörden einen Fahrplan an die Hand. Sie betreffen etwa eine bessere Kommunikation und frühzeitige Warnungen sowie mehr Begrünung in Städten und intakte Flüsse, Wälder und Moore. Im Aztekenstadion von Mexiko-Stadt wird heute die bislang größte Fußball-Weltmeisterschaft der Geschichte eröffnet. Im Auftaktspiel treffen um 21 Uhr WM-Co-Gastgeber Mexiko und Südafrika aufeinander. Die Partie ist das erste von insgesamt 104 Spielen. Erstmals sind bei der Fußball-WM 48 Mannschaften dabei. Weitere Gastgeber sind die USA und Kanada. Die deutsche Nationalmannschaft bestreitet ihr erstes Gruppenspiel am Sonntag um 19 Uhr gegen Curaçao. Das waren die Nachrichten. Das Wetter in Norddeutschland, neben Sonne, heute auch wolkig mit einzelnen Schauern und Gewittern. Am Abend regnet es vor allem im westlichen Niedersachsen, Tageshöchstwerte 16 bis 18 Grad. Morgen wird es vielerorts nass und windig mit nur wenig Sonne, Höchsttemperaturen 17 bis 19 Grad. Am Sonnabend wechselhaft, im Westen häufiger trocken, 17 bis 20 Grad. Und am Sonntag weiter unbeständig bei maximal 20 Grad. Es ist jetzt 11.05 Uhr.
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0: A2, Dortmund Richtung Hannover, zwischen Bad Nenndorf und Wunstorf-Lute, 6 Kilometer stockender Verkehr vor der Baustelle. A7 Hamburg, Hannover, zwischen Soltau Süd und Dorfmark in beiden Richtungen 4 Kilometer Stau. Die A7 Kassel Richtung Hannover ist zwischen Echte und Seesen nach einem LKW-Unfall gesperrt, dadurch staut es sich auch hier. 3 Kilometer Stau auf der A28 Oldenburg Richtung Bremen zwischen Hude und Delmenhorst, Deichhorst. Eine sichere und gute Fahrt.
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3: Guten Tag.
5: Diesen Wünschen schließe ich mich natürlich an. Falls Sie gerade im Auto sitzen, kommen Sie gut an Ihr Ziel. Lassen Sie sich nicht ärgern und lassen Sie sich ein bisschen verwöhnen von unseren Melodien hier bei NDR Schlager. Mireille Mathieu habe ich jetzt für Sie. Ich bin Carsten Thiele, wünsche Ihnen einen schönen Donnerstag mit uns.

Michelle war das mit Wie Flammen im Wind hier bei NDR Schlager. Und wir bleiben noch so ein bisschen beim Thema Liebe, aber mal so was dazu, wie es ist, wenn es halt nicht klappt mit der Liebe. Jetzt gibt's einen Liebeskummer-Song aus dem Jahr 1964, der immer noch tief berührt, weil er genau diesen Moment trifft, den wir alle schon mal erlebt haben. Where did our love go? Wo ist die Liebe hin? Ja, von Diana Ross and the Supremes. Die Frage haben wir uns alle schon mal gestellt, oder? Wo ist sie hin, die Liebe? Warum ist sie weg? Dieses Gefühl, dass man denkt, man muss fast sterben vor Schmerz und man denkt, das ist zu schwer, das ist zu viel. Aber ja, das Wundersame passiert dann, es vergeht dann doch wieder diese Liebeskummerzeit. Die Zeit heilt alles und die Musik, die bleibt, die Liebe ist vielleicht nicht mehr da, aber das Leben geht weiter. Diana Ross and the Supremes mit Where Did Our Love Go?

ein bisschen Schlagerphilosophie drin, oder? Ob es so oder anders kommt. Lena Valaitis war das hier bei NDR Schlager. Wir haben den 11. Juni 2026 und heute erinnern wir an Gunter Gabriel, der heute Geburtstag gehabt hätte. 84 Jahre alt wäre er geworden heute, der Boss der deutschen Country-Szene. Aber er war nicht nur Sänger mit seiner markanten Stimme und seiner Ausstrahlung, sondern er war auch einer der fleißigsten Songschreiber bei uns in Deutschland. Darunter echte Hits für Juliane Werding zum Beispiel, Wenke Mühre, Frank Zander, Tom Astor, Truckstop, Peter Maffay und viele, viele mehr. Als eigener Sänger wurde er vor allem natürlich durch seine Fernfahrersongs bekannt und Lieder vom einfachen Mann, von dem Alltag und vom Leben. Und so einen hören wir jetzt. Hier kommt Gunter Gabriel mit Ohne Moos nix los. Für alle, die wissen, ne, man muss ab und zu mal anklopfen beim Chef.

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Die Bee Gees waren das mit Massachusetts hier bei NDR Schlager. Ja, mit dem Titel, der früher, ich weiß noch, immer so eine Buchstabierherausforderung war, wenn man ein Diktat geschrieben hat. Massachusetts, obwohl es war eher, dann eher so Mississippi oder Portemonnaie oder Atmosphäre. Ja, wie man das richtig schreibt. Lange her, oder? Diktate schreiben in der Schule. Waren Sie gut darin oder waren Sie eher nicht so gut darin? Ich fand es immer irgendwie ein bisschen langweilig. Ich habe immer lieber Aufsätze geschrieben als Diktate, weil man sich da ein bisschen austoben konnte. Weiter geht's mit Musik von Bruno Ferrara hier auf NDR Schlager mit 1000 Nächte und danach gibt's was Schönes von Vicky Leandros für Sie.

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So, jetzt gibt's einen Schlager, der uns daran erinnert, dass jedes Erlebnis einzigartig ist. Das kommt nie wieder, gibt's jetzt von Katharina Valente. Ja, und diese Melodie ist nicht nur ein Ohrwurm, sondern auch eine Erinnerung daran, jeden Moment zu schätzen in einer Welt, in der alles so schnell vergeht, erinnert uns dieser Schlager daran, dass es bei manchen Dingen eben keine Wiederholungen gibt und dann sollte man sie genießen. Das ist vielleicht das Geheimnis des Lebens, zu erkennen, dass das, was man heute erlebt, bereits die Erinnerung von morgen ist.

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1: Um 12 Uhr mit Astrid Fietz. Bundeskanzler Merz hat im Bundestag eine Regierungserklärung abgegeben. Dabei hat der Bundeskanzler an die Menschen in Deutschland appelliert, die

0: Notwendigkeit von Einschränkungen zu akzeptieren. Jeden Tag gingen Arbeitsplätze verloren, Unternehmen gäben angesichts hoher Kosten und Bürokratielasten auf. Und das müsse sich ändern, so Merz. Deshalb dränge bei den anstehenden Reformen die Zeit. Zum Treffen der Koalitionsspitzen mit den Sozialpartnern am Abend sagte Merz, dass das Gespräch in guter, konstruktiver Atmosphäre stattgefunden habe. Während Bundeskanzler Merz im Bundestag für Reformen warb und eigene Erfolge in den Bereichen Verteidigung, Gesundheit und Rente bewarb, gab es Kritik aus der Opposition. Britta Hasselmann, Fraktionsvorsitzende der Grünen, sagte, Merz habe es verpasst, die Menschen wirklich mitzunehmen.
1: Nach der Ankündigung zum Herbst der Reformen haben wir alle den Winter der Enttäuschung erlebt. Und im Frühling, da haben sie sich vor allen Dingen mit sich selbst beschäftigt und sich selbst bemitleidet. Ihre Bilanz ist Streit, ist Misstrauen, ein Jahr mühseliges Suchen nach dem kleinsten gemeinsamen Nenner, auch in der Koalition. Ich frage mich, warum appellieren Sie an die Bürgerinnen und Bürger, prüfen Sie sich? Prüfen Sie sich doch mal, wo bleibt denn Ihre Selbstreflexion? Und tun Sie doch etwas dafür, die Leute wirklich mitnehmen zu wollen.
0: Britta Hasselmann, Fraktionsvorsitzende Bündnis 90 Die Grünen. Der Bundestag berät heute in erster Lesung über das neue Gebäudemodernisierungsgesetz, das sich unter anderem mit dem Thema Heizen befasst. Die Neuregelung sieht vor, dass auch künftig neue Öl- und Gasheizungen eingebaut werden dürfen. Allerdings müssen nach und nach mehr klimafreundliche Stoffe beigemischt werden. Ein weiteres Thema im Bundestag sind schärfere Haftungsregeln für Unfälle mit E-Scootern. Geschädigte sollen es künftig leichter haben, Schadenersatz zu erhalten. Der Iran hat zahlreiche Ziele in der Golfregion attackiert. Er reagierte damit auf neue Angriffe der USA. Aus Kairo, Anna Usius.
2: Die iranischen Angriffe mit Drohnen und Raketen zielten unter anderem auf den US-Militärstützpunkt Al-Azraq in Jordanien. Das jordanische Militär meldete, 20 Raketen seien abgefangen worden. Trümmerteile stürzten herab, hätten aber keine Schäden angerichtet. In Bahrain wurde ein 11-jähriges Mädchen bei einem iranischen Luftangriff leicht verletzt. Zudem seien Autos und Häuser durch herabfallende Trümmer beschädigt worden, meldete das Innenministerium. Auch Kuwait geriet erneut unter Beschuss und sperrte vorübergehend seinen Luftraum. Mittlerweile sei der Flugbetrieb aber zur Normalität zurückgekehrt, hieß es.
0: In Hannover tagen die Gesundheitsministerin und Minister der Länder. Und heute geht es um das Thema Frauengesundheit. Eine Frage ist, wie frauenspezifische Inhalte in der Medizin eine größere Rolle spielen können. Denn Frauen und Männer haben oft unterschiedliche Symptome oder Medikamente wirken anders. Aus Politik, Ärzteschaft, von Verbänden und Krankenkassen gibt es deshalb immer wieder die Forderung, mehr zu diesem Thema zu forschen und mehr Fortbildungen anzubieten. In Mexiko-Stadt startet heute die bislang größte Fußball-WM der Geschichte. Das Eröffnungsspiel zwischen Co-Gastgeber Mexiko und Südafrika ist das erste von insgesamt 104 Turnierspielen. Silke Heine aus dem ARD-WM-Team beschreibt, was am ersten Turniertag passiert.
3: Los geht's zunächst mit einer sicher spektakulären Eröffnungsshow und vielen internationalen Stars, wie beispielsweise Shakira. Ab 21 Uhr unserer Zeit rollt dann erstmals der Ball. Mexiko hofft im Spiel gegen Südafrika auf einen erfolgreichen und ruhigen Start in die WM. Es sind ja im Umfeld Lehrerproteste angekündigt und da wird ein großes Polizeiaufgebot erwartet. Gegner Südafrika ist erstmals seit der Heim-WM 2010 wieder dabei. Das Eröffnungsspiel bestritt Südafrika damals ebenfalls gegen Mexiko. Am Ende gab es ein 1:1.
0: Auf der A7 hat es in Südniedersachsen einen Unfall mit mehreren Lkw gegeben. Richtung Hannover sind zwischen Echte und Seesen mehrere Sattelzüge zusammengestoßen. Einer der Laster hatte Getränkekisten geladen. Auf den Fahrbahnen haben sich Limonadenflaschen verteilt. Die A7 ist im Moment Richtung Norden gesperrt. Die Bergungsarbeiten dürften mehrere Stunden dauern. Wann eventuell eine Spur Richtung Hannover wieder freigegeben werden kann, ist noch unklar. Das waren die Nachrichten. Das Wetter in Norddeutschland. Sonne und Wolken, zeitweise Schauer und einzelne Gewitter. Temperaturen um 17 Grad. Morgen viele Wolken, wenig Sonne, etwas Regen und einzelne Gewitter. Höchstwerte 17 bis 19 Grad. Am Sonnabend wechselhaft, zum Teil länger trocken, 17 bis 20 Grad. Am Sonntag Schauer und einzelne Gewitter, im Südwesten freundlicher, bei 16 bis 20 Grad. Es ist gleich 12.05 Uhr.
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0: Stau oder stockender Verkehr ab 3 Kilometern. A1 Bremen-Osnabrück zwischen Uphusen, Bremen-Mahndorf und Brinkum. In beiden Richtungen 5 Kilometer Stau. A2 Dortmund Richtung Hannover zwischen Bad Nenndorf und Wunstorf-Lute 5 Kilometer stockend vor der Baustelle. Die A7 Kassel Richtung Hannover ist zwischen Echte und Seesen nach einem LKW-Unfall gesperrt. Dadurch staut es sich. A7 Hannover Richtung Hamburg zwischen Dorfmark und Soltau Süd 4 Kilometer. Und A28 Oldenburg Richtung Bremen zwischen Hude und Delmenhorst-Deichhaus 3 Kilometer. Wir wünschen Ihnen viel Geduld und gute Fahrt.
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5: Guten Tag. Heute mit Carsten Thiele. Ich wünsche Ihnen einen schönen Donnerstag.

Jetzt machen wir eine kleine Reise in die 80er Jahre, ins Jahr 1982 genauer gesagt. Vielleicht erinnern Sie sich noch an die Zeit, 82, der HSV wird deutscher Meister. Kaum zu glauben aus heutiger Sicht. Im Kino tapert ein Außerirdischer über die Leinwand, 1982. E.T. will nach Hause telefonieren. Und Diane Warwick hat einen Riesenhit mit Heartbreaker, geschrieben von den Bee Gees, die im Hintergrund auch zu hören sind. Ein weltweiter Hit, 82, und auch einer der größten Erfolge für Diane Warwick.

Mac. Mit dem Lied, was wohl viele mit ihm für immer verbinden. Ganz in Weiß war das hier bei NDR Schlager. Sie wissen ja, dass unser Schlagerchef Fiete gerade im Sommerurlaub ist. Ich warte ehrlich gesagt darauf, dass er langsam mal eine Postkarte schreibt, damit wir auch wissen, wo er ist. Das heißt, dass zurzeit keine Schlagerschafe hier auf die Reise gehen aus dem Funkhaus. Aber es gibt natürlich trotzdem was Schönes zu gewinnen. Und wenn Sie diese Woche regelmäßig NDR Schlager eingeschaltet haben, dann wissen Sie es. Diese Woche haben wir schon so einige CDs verlost von Olaf dem Flipper. Sein neues Album Weltklasse. Und ich verrate Ihnen, glaube ich, nicht zu viel, dass mein lieber Kollege Carsten Gross nachher noch eine CD verlosen wird. Wann genau, weiß ich gar nicht. Aber das ist letzten Endes auch egal, oder? Weil Sie ja sowieso die ganze Zeit NDR Schlager eingeschaltet haben. Und als kleinen Vorgeschmack gibt's schon mal was Schönes von den Flippers hier bei NDR Schlager.

0: Es ist 12.30 Uhr und Sie wissen, was das heißt.
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0: Genau, jetzt gibt's die Infos aus dem Norden und die hat heute Andreas Sperling für uns.
2: Vom 1. Juli an will die Lufthansa ihre Flüge zwischen Bremen und Frankfurt einstellen. Dagegen regt sich viel Protest, nicht nur aus der Bremer Politik, sondern auch aus der Wirtschaft in der gesamten Region. Die Industrie- und Handelskammern Bremen, Bremerhaven und Oldenburg sowie weitere Verbände haben jetzt einen Brief an den Vorstand der Airline geschrieben. Thomas Stahlberg.
3: 370 Unternehmen haben den Brief an Lufthansa-Chef Spohr unterschrieben. Oldenburgs IHK-Präsident Müller sagt, die Linie zu erhalten wäre ein wichtiges Signal für die Wettbewerbsfähigkeit der Region. Müller sieht aber auch klar die Bundespolitik in der Pflicht, vor allem die Luftverkehrssteuer gehöre abgeschafft. Aus Sicht der Wirtschaft hängen davon die Luft- und Raumfahrt, die maritime Wirtschaft, die Logistik und die Verteidigungswirtschaft ab. Bremen weise mit knapp 70% die höchste Exportquote aller Bundesländer auf. Das zeige, wie stark die Region auf internationale Anbindung angewiesen sei, so Müller.
2: Bei Temperaturen deutlich unter 20 Grad klingt es ein bisschen komisch, aber heute ist bundesweiter Hitzeaktionstag. Der hat einen ernsten Hintergrund. Denn immer häufiger gibt es auch hier bei uns in Deutschland extreme Temperaturen, die für viele Menschen eine Gefahr darstellen. Was in Hamburg aus Anlass dieses Aktionstages geplant ist, fasst Lennart Richter zusammen.
4: Auf dem Rathausmarkt informiert die Sozialbehörde über den Umgang mit Hitze und UV-Schutz. Darüber hinaus schenkt sie kostenlos Wasser aus. Als besonders gefährdet gelten bei heißen Temperaturen ältere Menschen, chronisch Kranke, Kinder oder Obdachlose. Um sie künftig besser zu schützen, fordert die Diakonie dauerhaft mehr mobile Wasserstationen und die Öffnung klimatisierter Räume wie Bibliotheken und Museen an Hitzetagen. Um kühle Orte in der Großstadt geht es gleich bei mehreren Nachmittagsveranstaltungen. Am Veedler Damm können sich Hamburger etwa bei der Neugestaltung einer Grünfläche mit einbringen und bei einem Spaziergang durch Eimsbüttel will das Bezirksamt bereits umgestaltete Orte vorstellen, die an besonders heißen Tagen mehr Schutz vor der Hitze spenden, wie beispielsweise den Parnassplatz.
2: Die Bundeswehr soll wieder wachsen. Auch in Kiel hat sie dafür mehrere Flächen im Blick, die sie vor mehreren Jahren an die Stadt abgegeben hatte. Darunter der frühere Flugplatz des dortigen Marinefliegergeschwaders. Eigentlich sollten dort mehr als 2000 Wohnungen entstehen. Am Nachmittag entscheidet nun die Kieler Ratsversammlung über die Flächen. Thomas Fied-Dang dazu.
5: Konkret geht es der Bundeswehr um das frühere MFG-5-Gelände in Kiel-Holtenau und um mehrere Flächen im Stadtteil Wiek. Der ehemalige Oberbürgermeister Kämpfer hatte dazu im April eine gemeinsame Absichtserklärung mit der Bundeswehr unterzeichnet und erreicht, dass die Stadt im Gegenzug mehrere andere Flächen als Ausgleich erhalten soll. Die Mitglieder der Ratsversammlung wollen nun entscheiden, ob sie dieser Erklärung zustimmen. Erst dann könnten die Verhandlungen weiterlaufen. Auf NDR-Anfrage zeigen sich die meisten Ratsfraktionen grundsätzlich offen. Lediglich die Linke drängt die Stadt, beim Flächenaustausch besser zu verhandeln. Und die Partei Die Basis fordert gar eine Abkehr von der Absichtserklärung und stattdessen einen Bürgerentscheid.
2: Das Landgericht Neubrandenburg verhandelt heute einen Streit zwischen einem Hotelbesitzer und einem Hotelbetreiber. Es geht um Millionenbeträge, den Rentenfonds der Zahnärzte und Fehlspekulationen. Mike Oliver Voigt mit den Einzelheiten dazu.
6: Heute geht es erstmal nur um einen Streitwert von rund 300.000 Euro. Den fordert eine Managementfirma von der Flesensee Holding, eine Gruppe, die diverse Hotels und Urlaubsressorts besitzt. Der Kläger sagt, es gebe einen Vertrag zwischen den beiden, der diese Zahlung rechtfertigt. Die Flesensee Holding bestreitet das. Die Hintergründe sind aber kompliziert. Die Flesensee Holding gehört zu 100% dem Versorgungswerk der Zahnärztekammer Berlin, Brandenburg und Bremen. Die verwaltet die Rentenzahlungen ihrer Mitglieder und legt sie eben auch in Hotels an und hat sich dabei scheinbar völlig verspekuliert und in den vergangenen 2 Jahren knapp 1,2 Milliarden Verlust gemacht. Große Schadenersatzforderungen stehen im Raum und der Prozess heute ist nur der Auftakt vieler Verhandlungen, bei denen es um wesentlich größere Summen gehen wird.
2: In Glückstadt an der Elbe beginnen heute mit der traditionellen Matjes-Probe auf dem Marktplatz die Matjes-Wochen. Bis Sonntag gibt es neben Fisch auch viel Live-Musik und andere Aktionen. Marianne Schäfer informiert.
7: Den ersten Matthias der Saison wird in diesem Jahr der Ministerpräsident persönlich testen. Daniel Günther ist der Ehrengast bei der traditionellen Matthias-Probe, mit der das viertägige Volksfest beginnt. Für Glückstadt, das auf Tourismus und speziell den Tagestourismus wirtschaftlich angewiesen ist, haben die Matthias-Wochen eine große Bedeutung. Mehr als 50.000 Besucherinnen und Besucher werden von außerhalb erwartet. Damit die auch kommen, haben sich die Gastronomen darauf verständigt, am Preis für das Matthias-Brötchen nicht zu schrauben. Wie in den Vorjahren kostet es 5 Euro. Vor allem der Sonnabend ist vollgepackt, unter anderem mit einem großen Flohmarkt, der Papierboot-Regatta und Live-Musik auf den Bühnen am Hafen und auf dem Marktplatz.

0: 11.43 Uhr ist es. Beste Plattschnackerzeit hier bei NDR Schlager.
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0: Heute mit Ralf Spreckels.
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0: Ach, das mag ich, wenn die Ablösung rechtzeitig im Studio ist. Schon so früh. Carsten Koss wird mich gleich ablösen. Du hast es gehört von Fiete, ne? Hier ist der Zettel.
1: Was denn? Was ist passiert? Nein!
0: Doch!
1: Doch, ja, richtig. Fiete ist im Urlaub. Ja. Aber ich muss auch ehrlich sagen, er brauchte es auch mal.
0: Ja,
1: oder?
0: Aber ich finde, einfach so einen Zettel ins Studio zu legen, ist schon ein bisschen... Also wir kümmern uns immer gut um ihn und dann liegt da einfach so ein Zettel drin.
1: Gut. Er wird seine Gründe haben. Wir werden ihn dann auch zur Rede stellen, wenn er wieder da ist,
0: genau.
1: Würde ich vorschlagen. Mensch, Carsten, wir sehen uns relativ selten, senden immer so aneinander vorbei. Wie ist es dir ergangen in letzter Zeit? Kommst du, genau wie ich, mit diesem wechselhaften Wetter auch nicht so gut klar oder ist es für dich perfekt?
0: Es ist für mich eigentlich perfekt, weil ich so ein kleiner Sommergrinch bin. Also ich muss es im Sommer gar nicht unbedingt super sonnig haben. Nee.
1: Oh Mensch, also wenn es so ist wie gestern, heute, oh, das sind für mich verlorene Tage, die ich eigentlich nur retten kann mit toller Musik bei In der Scheibe, muss ich ehrlich zugeben.
0: Ja, ist doch schön, dann bist du hier genau richtig. Heute soll es auch wechselhaft sein und du machst einen abwechslungsreichen Musikmix.
1: Versprochen.
0: Ist doch super.
1: Bis
0: Viel Spaß mit Carsten Gross. Ich bin raus für heute und morgen ab 8 Uhr wieder an Ihrer Seite. Bis denn dann.

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1: Um 13 Uhr mit Astrid Fietz. Nach einer Regierungserklärung von Kanzler Merz im Bundestag hat es Kritik aus der Opposition gegeben. Die Grünen warfen der Regierung Untätigkeit vor. Aus Berlin Ulrike Römer.
2: Genug Appelle, handeln Sie, forderte Co-Fraktionschefin Britta Hasselmann. Die großen Reformprojekte müssen nach Ansicht der Grünen nochmal auf den Tisch. Denn bisher treffen sie immer die gleichen. Reform sei zu einem Synonym für Kürzung verkommen. Reißen Sie sich zusammen, forderte Hasselmann mit Blick auf die Bundesregierung. In seiner Regierungserklärung hatte der Bundeskanzler zuvor an alle appelliert, bei den großen Reformen, die anstehen, mitzuwirken. Man könne die Augen vor den Problemen im Land nicht weiter verschließen. Für die AfD kam Alice Weidel stattdessen zu dem Schluss, diese Regierungserklärung war der Abgesang eines Gescheiterten. Der Co-Fraktionschef

0: Fraktionschef der Linken im Bundestag, Sören Pellmann, warf der Bundesregierung eine Politik der sozialen Härte vor.
1: Der Bundestag hat erstmals über die Reform des sogenannten Heizungsgesetzes beraten. Nach dem Willen der schwarz-roten Regierungskoalition soll auch künftig der Einbau neuer Gas- und Ölheizungen erlaubt sein. Voraussetzung ist, dass dabei ein steigender Anteil CO2-neutraler Brennstoffe benutzt wird. Bundeswirtschaftsministerin Reiche warb im Parlament für die Pläne.
2: Wir ersetzen Heizungszwänge durch Technologieoffenheit. Und wir ersetzen Detailvorgaben durch Eigenverantwortung. Wir geben den Menschen die Freiheit zurück, selbst zu entscheiden, mit welchen Systemen sie ihr Haus beheizen und wie sie ihr Haus modernisieren wollen. Und das ist die Kernbotschaft dieses Gesetzes. Denn die Wärmewende gelingt nicht gegen die Eigentümer. Die Wärmewende gelingt nur mit den Eigentümern.
1: Bundeswirtschaftsministerin Reiche von der CDU. Der Deutsche Ethikrat spricht sich gegen ein gesetzliches Mindestalter für die Nutzung sozialer Medien aus. Eine Altersbeschränkung sei nicht geeignet, um den Herausforderungen in der digitalen Welt zu begegnen, heißt es in einer Stellungnahme. Sollte eine Altersgrenze eingeführt werden, würden Kinder und Jugendliche auf KI-Chatbots ausweichen, befürchtet das Gremium. Bei denen gäbe es auch Risiken und sie seien noch lascher reguliert. Stattdessen spricht sich der Deutsche Ethikrat für ein ausgewogenes Schutzkonzept aus, das die Risiken sämtlicher digitaler Angebote berücksichtigt. Mehr als jede zweite Ärztin und jeder zweite Arzt in Schleswig-Holstein hat in den vergangenen 12 Monaten Machtmissbrauch am Arbeitsplatz erlebt. Zu diesem Ergebnis kommt eine aktuelle Mitgliederbefragung des Marburger Bundes Schleswig-Holstein. Aus Kiel, Anna Grusnick.
3: Grenzüberschreitende Bemerkungen, Benachteiligung bei Dienstplänen, Infragestellen der Kompetenz bis hin zu sexueller Belästigung und Berührungen. Die Folge für die Betroffenen, erhebliche psychische Belastungen. Der Vorsitzende des Marburger Bundes Schleswig-Holstein, Michael Wessendorf, sprach von alarmierenden Ergebnissen. Er hob hervor, dass die Umfrage deutlich mache, dass es nicht um Einzelfälle geht, sondern ein strukturelles Problem vorliegt. Besonders im Fokus die Weiterbildung. Dort erlebe man eine Machtkonzentration Einzelner. Wer sich als Betroffener beschwert, riskiere etwa schlechte Zeugnisse, werde nicht für Operationen eingeteilt oder erhalte im schlimmsten Fall keine Zulassung für die Facharztprüfung, so Wessendorf. Er fordert besseren Zugang zu unabhängigen Meldestellen, mehr Kontrolle und Transparenz in der Weiterbildung und einen stärkeren Fokus auf Führungskompetenz.
1: In Hamburg treffen sich von heute an die Justizministerin und Minister von Bund und Ländern. Ein Schwerpunkt auf der Tagesordnung ist das Sexualstrafrecht. Die Länder Niedersachsens und Hamburg bringen eine Ja-heißt-Ja-Regel ein. Das heißt, dass sexuelle Handlungen strafbar wären, wenn alle Beteiligten nicht aktiv zugestimmt haben. Bisher gilt in Deutschland der Grundsatz Nein heißt Nein. Sexuelle Handlungen sind also nur strafbar, wenn eine Person widersprochen hat. Auf der A7 in Südniedersachsen hat es einen schweren Lkw-Unfall gegeben. In Fahrtrichtung Hannover sind 3 Sattelzüge zwischen Echte und Seesen ineinander gefahren. Ein Lkw-Fahrer wurde schwer verletzt. Einer der Laster hatte Autos geladen, ein anderer Getränkekisten. Auf den Fahrbahnen haben sich Trümmerteile und Flaschen verteilt. Polizei, Feuerwehr, Rettungskräfte und die Autobahnmeisterei sind mit einem Großaufgebot vor Ort. Die A7 ist Richtung Norden gesperrt. Und das waren die Nachrichten. Das Wetter in Norddeutschland. Sonne und Wolken, zeitweise Schauer und einzelne Gewitter. Temperaturen um 17 Grad. Morgen viele Wolken, wenig Sonne, etwas Regen und einzelne Gewitter. Höchstwerte 17 bis 19 Grad. Am Sonnabend wechselhaft, zum Teil länger trocken, 17 bis 20 Grad. Und am Sonntag Schauer und einzelne Gewitter, im Südwesten freundlicher, bei 16 bis 20 Grad. Es ist gleich 13.05 Uhr.
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1: Stau oder stockender Verkehr ab 3 Kilometern. A1 Bremen-Osnabrück, zwischen Opusen, Bremen-Mahndorf und Brinkum in beiden Richtungen 4 Kilometer. A7 Osnabrück Richtung Bremen, zwischen Ahlhorn Süd und Wildeshausen West 3 Kilometer. A2 Dortmund Richtung Hannover, zwischen Bad Nenndorf und Wunstorf-Lute 7 Kilometer vor der Baustelle. Die A7 Kassel Richtung Hannover ist zwischen Echte und Seesen nach einem Lkw-Unfall gesperrt. Dadurch staut es sich. A23 Hamburg Richtung Heide zwischen Pinneberg-Mitte und Pinneberg-Nord 3 Kilometer. Und A28 Oldenburg Richtung Bremen zwischen Hude und Delmenhorst-Deichhorst 3 Kilometer. Wir wünschen Ihnen viel Geduld. Gute Fahrt.
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5: Guten Tag. Yo, wir melden Vollzug. Fliegender Wechsel hat super geklappt hier bei uns im Schlagerstudio. Unser Motto für die nächsten beiden Nachmittage heißt auch: Von einem Carsten zum nächsten. Ich bin Carsten Gross und ich freue mich sehr, dass Sie mit dabei sind.

Super. Jede Menge Liebe bekommen Sie bei NDR Schlager, auch überreicht von Wolfgang Petri. Bei uns bekommen Sie jetzt noch mehr Liebe. Musikalisch sowieso immer wieder klasse, ja, unser Musikmix-Marke NDR Schlager. Und dazu gehört auch, man höre und staune, ein Stummfilmstar, der die Musik zu seinen bewegten Bildern gerne mal selber komponiert hat. Der Tramp, der Mann mit der schwarzen Melone, mit dem Schnauzer und dem Gehstock. Charlie Chaplin hat in einer seiner Drehpausen mal ebenso aus dem Handgelenk den Titel Love, so heißt mein Song, gezaubert. Fehlte ihm eigentlich nur noch eine Sängerin? Da ist er zu seiner Nachbarin gegangen. Das war Petula Clark. Daraus wurde dieser Welthit.

So richtig geliebt hat sie diesen Titel zeitlebens eigentlich nie. Wir schon. Das war France Gall, die 1965 in Neapel mit Poupée de Cire, Poupée de Son den Grand Prix Eurovision de la Chanson gewonnen hat. Allerdings nicht für ihr Heimatland Frankreich, sondern quasi als Gaststarterin für Luxemburg. Wie schön, dass Sie bei NDR Schlager zu Gast sind an diesem Donnerstagnachmittag. Wir spielen Musik international, emotional, instrumental, ja natürlich national. Hier sind die Amigos, Hossa und Matador.

Das war der Beginn einer großartigen deutschen Schlagerkarriere für Juliane Werding. Am Tag, als Conny Kramer starb. Oder The Night They Drove Old Dixie Down. So heißt der Titel im Original. Sie sind beim Original. 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Ja, und immer auf der Höhe der Zeit. Gleich geht es nämlich in unserer Zeitmaschine um ein Thema, das die Menschen genauso spaltet wie der Kern, der daraus seine Energie bekommt.

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2: 11. Juni.
3: Ich denke, dass wir mit diesem Schritt nicht nur die Nutzung der Kernenergie geordnet beenden. Wir schaffen zugleich Zukunftsperspektiven für eine wettbewerbsfähige, klimaverträgliche und beschäftigungssichernde Energieversorgung am Standort Deutschland.
2: Es soll der Einstieg in den Ausstieg sein, nach schwierigen Verhandlungen. Bereits 1998 hatten SPD und Grüne den Atomausstieg im Koalitionsvertrag festgeschrieben. Aber erst 3 Jahre später unterschreibt Bundeskanzler Gerhard Schröder die Vereinbarung zwischen der Bundesregierung und der Atomwirtschaft zum Ausstieg aus der Atomenergie. Für alle Atommeiler werden Reststrommengen festgelegt. Prinzipiell gilt dabei, sobald das Kraftwerk die zugeteilte Strommenge erzeugt hat, darf es nicht mehr weiter betrieben werden.
3: Durch die vorgesehenen Zwischenlager an den Kernkraftwerken wird die Zahl der Transporte erheblich reduziert werden. Vor allem die Zwischenlager in Gorleben und Ahaus werden davon profitieren.
2: Heute vor 25 Jahren wird der Atomkonsens unterschrieben. Sowohl Kraftwerksbetreiber als auch die Opposition betonen, dass der nicht unumkehrbar sei. Die Union kündigt an, den Atomkonsens im Falle eines Regierungswechsels rückgängig zu machen, was sie im Herbst 2010 auch tut, bis die Fukushima-Katastrophe die Welt verändert. Aber das ist eine andere Geschichte.

0: Danny-Song. Nicht nur ein Traumtitel für alle Daniels dieser Musikwelt. Das war die kanadische Sängerin Anne Murray, die am 20. Juni ihren 81. Geburtstag feiern möchte. Einen Tag später soll diese eidgenössische Künstlerin 38 Kerzen auf der Geburtstagstorte auspusten.
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Die einzigartige Marianne Rosenberg mit ihrem einzigartigen Stil, mit einem Lied für alle einzigartigen Menschen. Ja, da können Sie sich gerne mal angesprochen fühlen. Er ist nicht wie du. Ja, und was ist mit ihr? Na, sie ist natürlich auch nicht wie sie. Und damit auch, genau, einzigartig. So wie unser Wohlfühlprogramm NDR Schlager. 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

Ich würde sagen, auf ein Wiederhören bei NDR Schlager. Der bis heute so beliebte und vor allem auch bekannte deutsche Schlagerstar und Trompeter Peter Beil mit seiner Version von Corinna, Corinna. Einen schönen kleinen Freitag wünschen wir Ihnen, wie wir ja gerne den Donnerstag nennen.

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1: Um 14 Uhr mit Astrid Fietz. Bundeskanzler Merz hat im Bundestag eine Regierungserklärung abgegeben. Dabei hat der Bundeskanzler an die Menschen in Deutschland appelliert, die Notwendigkeit von Einschränkungen zu akzeptieren. Jeden Tag gingen Arbeitsplätze verloren. Unternehmen gäben angesichts hoher Kosten und Bürokratielasten auf. Und das müsse sich ändern, so Merz. Deshalb dränge es bei den anstehenden Reformen. Zum Treffen der Koalitionsspitzen mit den Sozialpartnern am Abend sagte Merz, dass das Gespräch in guter, konstruktiver Atmosphäre stattgefunden habe. Aus der Opposition hat es nach Merz' Regierungserklärung heftige Kritik gegeben. Die Grünen beispielsweise warfen der Regierung Untätigkeit vor. Aus Berlin Ulrike Römer.
2: Genug Appelle, handeln Sie, forderte Co-Fraktionschefin Britta Hasselmann. Die großen Reformprojekte müssen nach Ansicht der Grünen nochmal auf den Tisch. Denn bisher treffen sie immer die gleichen. Reform sei zu einem Synonym für Kürzung verkommen. Reißen Sie sich zusammen, forderte Hasselmann mit Blick auf die Bundesregierung. Für die AfD kam Alice Weidel zu dem Schluss, diese Regierungserklärung war der Abgesang eines Gescheiterten. Der Co-Fraktionschef der Linken im Bundestag, Sören Pellmann, warf der Bundesregierung eine Politik der sozialen Härte vor.
1: Der britische Verteidigungsminister Healey tritt zurück. Das teilte der Labour-Politiker in einem Brief an Premier

0: Minister Starmer mit, den er auf X postete. Hintergrund ist ein Streit um den Verteidigungsetat. Healey erklärte, die geplanten Investitionen der Regierung für das Militär blieben weit hinter dem zurück, was in dieser gefährlichen Zeit erforderlich sei. Das Ziel, die Verteidigungsausgaben bis 2030 auf 3% des Bruttoinlandsprodukts zu erhöhen, werde damit deutlich verfehlt. Der Deutsche Ethikrat spricht sich gegen ein gesetzliches Mindestalter für die Nutzung sozialer Medien aus. Eine Altersbeschränkung sei nicht geeignet, um den Herausforderungen in der digitalen Welt zu begegnen, heißt es in einer Stellungnahme. Sollte eine Altersgrenze eingeführt werden, würden Kinder und Jugendliche auf KI-Chatbots ausweichen, befürchtet das Gremium. Bei denen gäbe es auch Risiken und sie seien noch lascher reguliert. Stattdessen spricht sich der Deutsche Ethikrat für ein ausgewogenes Schutzkonzept aus, das die Risiken sämtlicher digitaler Angebote berücksichtigt. Mehr als jede zweite Ärztin und jeder zweite Arzt in Schleswig-Holstein hat in den vergangenen 12 Monaten Machtmissbrauch am Arbeitsplatz erlebt. Zu diesem Ergebnis kommt eine aktuelle Mitgliederbefragung des Marburger Bundes Schleswig-Holstein. Aus Kiel, Anna Grusnick.
1: Grenzüberschreitende Bemerkungen, Benachteiligung bei Dienstplänen, Infragestellen der Kompetenz bis hin zu sexueller Belästigung und Berührungen. Der Vorsitzende des Marburger Bundes Schleswig-Holstein, Michael Wessendorf, sprach von alarmierenden Ergebnissen. Er hob hervor, dass die Umfrage deutlich mache, dass es nicht um Einzelfälle geht, sondern ein strukturelles Problem vorliegt. Besonders im Fokus die Weiterbildung. Wer sich als Betroffener beschwert, riskiere etwa schlechte Zeugnisse, werde nicht für Operationen eingeteilt oder erhalte im schlimmsten Fall keine Zulassung für die Facharztprüfung, so Wessendorf.
0: Nach dem brutalen Messerangriff in der nordirischen Hauptstadt Belfast gibt es weiter heftige Ausschreitungen. Dabei sind gestern Abend 12 Polizisten verletzt worden, 16 Menschen wurden festgenommen. Da die Polizei mit Molotow-Cocktails angegriffen wurde, setzte sie Wasserwerfer ein. Randalierer haben vorher Wohnungen in Brand gesteckt, dabei sollen sie es auf Menschen mit Migrationshintergrund abgesehen haben. Nordirlands Minister Ben verurteilte die Vorfälle als rassistische Gewalttaten. Auslöser der Ausschreitungen in Belfast war ein Messerangriff, für den ein Sudanese wegen versuchten Mordes angeklagt wurde. In Mexiko-Stadt startet heute die bislang größte Fußball-WM der Geschichte. Das Eröffnungsspiel zwischen Co-Gastgeber Mexiko und Südafrika ist das erste von insgesamt 104 Turnierspielen. Silke Heinem aus dem ARD-WM-Team beschreibt, was am ersten Turniertag passiert.
2: Los geht's zunächst mit einer sicher spektakulären Eröffnungsshow und vielen internationalen Stars, wie beispielsweise Shakira. Ab 21 Uhr unserer Zeit rollt dann erstmals der Ball. Mexiko hofft im Spiel gegen Südafrika auf einen erfolgreichen und ruhigen Start in die WM. Es sind ja im Umfeld Lehrerproteste angekündigt und da wird ein großes Polizeiaufgebot erwartet. Gegner Südafrika ist erstmals seit der Heim-WM 2010 wieder dabei. Das Eröffnungsspiel bestritt Südafrika damals ebenfalls gegen Mexiko. Am Ende gab es ein 1:1.
0: Das waren die Nachrichten. Das Wetter in Norddeutschland. Sonne und Wolken, zeitweise Schauer und einzelne Gewitter. Temperaturen um 17 Grad. Morgen viele Wolken, wenig Sonne, etwas Regen und einzelne Gewitter. Höchstwerte 17 bis 19 Grad. Am Sonnabend wechselhaft, zum Teil länger trocken, 17 bis 20 Grad. Und am Sonntag dann Schauer und einzelne Gewitter, im Südwesten freundlicher, bei 16 bis 20 Grad. Es ist 14.05 Uhr.
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0: Stau oder stockender Verkehr ab 3 Kilometern. A1 Bremen-Osnabrück zwischen Uphusen, Bremen-Mahndorf und Brinkungen in beiden Richtungen 5 Kilometer Stau. A1 Osnabrück Richtung Bremen zwischen Ahlhorn Süd und Wildeshausen West 3 Kilometer. A2 Dortmund Richtung Hannover zwischen Bad Nenndorf und Wunstorf-Lute 8 Kilometer vor der Baustelle. Die A7 Kassel Richtung Hannover ist zwischen Echte und Seesen nach einem LKW-Unfall immer noch gesperrt, dadurch staut es sich. Und A23 Hamburg Richtung Heide zwischen Pinneberg Süd und Tornisch 4 Kilometer. Viel Geduld und gute Fahrt.
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5: Guten Tag. Oh, wie schön, gleiche läuten bei uns die Hochzeitsglocken. Musikalisch gesehen, denn wir erfüllen wieder Musikwünsche. Und da haben sie ganz toll und schön gegrüßt. Ich bin Carsten Gross, freue mich jetzt nach den nächsten beiden Titeln auf Ihre Grüße, Ihre Wünsche. Das gibt's nur einmal bei NDR Schlager.

0: noch immer für einen Flirt zu haben. Am vergangenen Sonntag haben wir hier bei NDR Schlager seinen 72. Geburtstag gefeiert. Randolph Rose. Jetzt feiern wir sie für ihre Beteiligung, für ihre tollen Musikwünsche und Ideen.
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2: Ja, hallo, mein Name ist Christa, ich komme aus Osnabrück. Ich wünsche mir das Lied Wedding Bells von der Gruppe BZN. Ich gehe fast jeden Sonntag tanzen. Ich finde, die beiden haben eine wunderbare Stimme.

Die Band Zondernam BZN lässt die Hochzeitsglocken musikalisch läuten. Wedding Bells, das war ein Wunschtitel von Christa aus Osnabrück, die fast regelmäßig jeden Sonntag zum Tanztee geht. Klasse, was für ein schöner Anruf. 08000 40 40 30. Sie können aber auch unser Formular im Internet nutzen. So hat es zum Beispiel Udo Meinecke gemacht. Er grüßt uns aus dem Urlaub am Gardasee mit dem Titel Kavila auf Wolke 7. Frau Ulrike und seine Kinder Sebastian und Marie seien herzlich im Geiste umarmt. Danke, siehste, auch am Gardasee wird NDR Schlager gehört. Gut so!

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Das wäre so ein Musikwunsch nach meinem Geschmack. Vielleicht, weil ich zu der Zeit noch nicht auf der Welt war. Aus dem Jahr 1964 hat sich Bernd Spier den Klassiker von Chuck Berry aber mal richtig vorgenommen. Memphis, Tennessee. Wenn Sie auch Lust haben, mal Ihre Lieblingsmusik bei NDR Schlager zu hören, machen Sie es wie Christa, rufen Sie durch 08040 40 30 oder nutzen Sie unser Formular im Internet, so wie Udo, ndr.de/schlagerwunsch oder nehmen Sie Papier, Bleistift und eine Karte und eine Briefmarke zur Hand und schreiben an NDR Schlager, das gibt's nur einmal, 30169 Hannover. Das kann Rock'n'Roll sein oder eine Ballade, so wie jetzt.

0: Wie schön, da war er mal wieder. Anthony Fitzgerald alias Tony Christie, der sich eigentlich schon längst von der aktiven Karriere zurückziehen wollte. Aber in genau einer Woche will er nochmal für einige Konzerte in seiner Heimat Großbritannien zurück auf die Bühne. Ja, da wird er dann vor seinen Fans auf der Bühne stehen und seine großen Hits singen. Der Tony Christie. Heißt stehen eigentlich stehen? Lassen wir uns informieren.
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2: Stroh. Ja, das hatten wir schon.
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3: Ja, denn eben nicht. 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
3: Wie sie ihren Acker jedes Jahr wieder noch Stein absücken müssen. Und immer wieder sind doch frische.
2: Ich verstehe. Steine wurden und werden aber doch auch bei den Plattdeutschen gern zum Vergleich herangezogen, wenn es zum Beispiel um Härte geht.
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0: Nicole, der alte Mann und das Meer. Wie komme ich jetzt auf Olaf den Flipper? Das hat nämlich gar nichts miteinander zu tun. Ehrlich, Olaf ist Weltklasse. So heißt auch sein neues Album. Ob die deutsche Fußballnationalmannschaft Weltklasse ist, das wird sich bald herausstellen. Heute beginnt auf alle Fälle die WM 2026, auch für Olaf den Flipper. Ein Pflichttermin vor dem Fernseher, oder?
1: Ich werde natürlich, wenn ich nicht unterwegs bin, das eine oder andere Spiel natürlich selbstverständlich anschauen und drücke unseren Jungs die Daumen. Und wenn wir ein bisschen Glück haben, die anderen können natürlich auch Fußball spielen, gell? So, wenn wir ein bisschen Glück haben, kommen wir dann ziemlich weit. Und ich will ja noch gar nicht sagen, den Titel oder sowas. Aber es kann ja alles sein, unsere Jungs, wie heißt mein Album, sind ja auch Weltklasse.
0: Ja, einer von 84 Millionen Bundes. Trainern. Sie können jetzt die neue CD von Olaf dem Flipper gewinnen. Einfach kostenfrei anrufen unter 08000 40 40 50. Der oder die dritte Anruferin ist Weltklasse und gewinnt das gleichnamige Album von Olaf dem Flipper. 08000 40 40 50. Der oder die dritte Anruferin gewinnt Weltklasse. Hier ist die Single.

0: Das ist der Party-Sound von Olaf dem Flipper. Weltklasse, so heißt sein aktuelles Album. Das gibt es jetzt zu gewinnen. Und ich sag mal, Weltklasse, herzlichen Glückwunsch, Elke Bock aus Rodewald. Hallihallo.
1: Hallo.
0: Na, Sie haben mir ganz kurz verraten können, Rodewald, weil ich den Ort nicht sofort erkannt habe, das liegt im Kreis Nienburg. Das ist schon mal richtig, oder?
1: Das ist im Kreis Nienburg, ja.
0: Und es gibt eine Besonderheit. Erzählen Sie mal, was ist los mit Rodewald?
1: Das ist der längste Ort von Niedersachsen. So habe ich das mal, also 12 Kilometer lang. Das zieht sich ganz in die Länge, das Dorf.
0: Okay, also wenn wir oben anfangen, müssen wir entweder gute Puste mit dem Fahrrad oder ordentlich Sprit im Tank haben, um einmal durch Rodewald zu rollen. Das ist ja toll.
1: Ja, das ist ja ziemlich flach, also gar nicht bergig und ganz gerade Strecke. Ne?
0: Klasse.
1: Ein paar Kurven, aber keine Hügel, also keine Berge.
0: Herzlichen Glückwunsch, Weltklasse geht nach Rodewald, Sie haben Glück, Weltklasse, Sie lieben den Sound von Olaf und den Flippern, richtig?
1: Ja, der macht ja, also wo die Flippers zu Ende waren, da war man ja so ein bisschen, oh Gott, ne, was passiert jetzt? Und wo er dann wieder alleine gesungen hat, auch echt gut, aber vorher, das war auch alles super.
0: Freut mich sehr.
1: Die gute Sonne von Barbados und Mexiko, also das ist alles so Stimmungsmacher, was mich auch wirklich an ihren Sender... Also es gibt gute Laune, auch wenn das Wetter draußen schlecht ist, ne?
0: So wie heute ein bisschen durchwachsen, aber mit so tollen Hörerinnen und Hörern haben wir es auch leicht. Vielen Dank für die Komplimente. Sie haben die Weltklasse gewonnen und uns auch ein bisschen was aus dem Schlagerpop-Lexikon von Olaf dem Flipper erzählt. Vielen Dank, Elke.
1: Ja, ich bedanke mich auch bei Ihnen und viele Grüße an das gesamte Team und ja, es gefällt mir sehr und
0: Dankeschön. Gehen überall die Daumen hoch. Vielen Dank, Elke, und noch einen schönen Donnerstag. Tschüss.
1: Ihnen auch. Alles Gute.
0: Danke. Tschüss. Ciao, tschüss.

Was für ein großartiger Klassiker vom Howard Carpendale hier bei NDR Schlager, Donnerstagnachmittag. Ti Amo. Das Original kam, genau, von Umberto Tozzi. Und er hat ja immer wieder anerkennend zugegeben, dass er die deutsche Version vom Howard klar besser findet. Also das zeigt doch wirklich Größe und zeigt, wie großartig der Titel ist. Ti Amo.

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1: Um 15 Uhr mit Tarek Yusbashi. Nach einer Regierungserklärung von Kanzler Merz im Bundestag hat es Kritik aus der Opposition gegeben. Die Grünen warfen der Regierung Untätigkeit vor. Aus Berlin Ulrike Römer.
2: Genug Appelle, handeln Sie, forderte Co-Fraktionschefin Britta Hasselmann. Die großen Reformprojekte müssen nach Ansicht der Grünen nochmal auf den Tisch. Denn bisher treffen sie immer die gleichen. Reform sei zu einem Synonym für Kürzung verkommen. Reißen Sie sich zusammen, forderte Hasselmann mit Blick auf die Bundesregierung. In seiner Regierungserklärung hatte der Bundeskanzler zuvor an alle appelliert, bei den großen Reformen, die anstehen, mitzuwirken. Man könne die Augen vor den Problemen im Land nicht weiter verschließen. Für die AfD kam Alice Weidel stattdessen zu dem Schluss, diese Regierungserklärung war der Abgesang eines Gescheiterten. Der Co-Fraktionschef der Linken im Bundestag, Sören Pellmann, warf der Bundesregierung eine Politik der sozialen Härte vor.
1: Der Bundestag hatte in erster Lesung über die Reform des sogenannten Heizungsgesetzes beraten. Hauseigentümer sollen nach dem Willen der Regierung wieder mehr Wahlfreiheit haben. Aus Berlin Maximilian Ulrich.
3: Es soll ein Schlussstrich sein, betont die CDU-Wirtschaftsministerin Katharina Reiche. Sie will sogenannte Heizungszwänge durch Technologieoffenheit ersetzen. Ihr Gesetzentwurf sieht vor, jeder soll zukünftig selbst entscheiden, welche Heizung er einbaut. Auch Öl- und Gasheizungen sollen langfristig erlaubt bleiben. Für den Klimaschutz soll eine sogenannte Biotreppe sorgen. Fossilen Brennstoffen müssen die Lieferanten ab 2029 schrittweise sogenannte klimafreundliche Brennstoffe beimischen.
1: Der Deutsche Ethikrat spricht sich gegen ein gesetzliches Mindestalter für die Nutzung sozialer Medien aus. Eine Altersbeschränkung sei nicht geeignet, um den Herausforderungen in der digitalen Welt zu begegnen, heißt es in einer Stellungnahme. Sollte eine Altersgrenze eingeführt werden, würden Kinder

0: und Jugendliche auf KI-Chatbots ausweichen, befürchtet das Gremium. Bei denen gäbe es auch Risiken und sie seien noch lascher reguliert. Stattdessen spricht sich der Deutsche Ethikrat für ein ausgewogenes Schutzkonzept aus, das die Risiken sämtlicher digitaler Angebote berücksichtigt. Die Gesundheitsminister von Bund und Ländern haben 2 Tage lang in Hannover getagt. Zentrales Thema der Konferenz war die Zukunft der Gesundheitsversorgung. Die Bundesregierung plant ein Sparpaket im Gesundheitssystem, über das der Bundestag morgen erstmals berät. Mit verschiedenen Maßnahmen sollen die gesetzlichen Krankenkassen entlastet werden. Bundesgesundheitsministerin Wagen verteidigte die geplanten Maßnahmen. Die Jahre des Wachstums seien vorbei.
1: Wir müssen deswegen umlenken, wir müssen die notwendigen, überfälligen Reformen angehen und natürlich bedeuten Reformen auch Veränderungen. Und wenn es dann ganz konkret wird, gibt es natürlich auch Kritik, gibt es Menschen, Gruppierungen, die betroffen sind von diesen Maßnahmen. Und da sind wir uns, glaube ich, alle einig gewesen, dass wir a, diese Reformen brauchen, aber b, in den Blick nehmen müssen, wie sich die Veränderungen auf die Versorgungslandschaft auswirken und wie wir da auch die Bürgerinnen und Bürger gut mitnehmen können.
0: Bundesgesundheitsministerin Wagen. Der französische Extremsegler Charlie Dalin ist im Alter von 42 Jahren an den Folgen einer Krebserkrankung gestorben. Im Januar 2025 hatte Dalin die prestigereiche Solo-Regatta Vendée Globe gewonnen. Aus Paris, Caroline Düller.
2: Es war der größte Erfolg in der Karriere des französischen Extremseglers Charlie Dalin und sein letztes großes Rennen. Nach 64 Tagen, 19 Stunden und 22 Minuten auf See war Dalin Mitte Januar 2025 wieder in den Hafen von Les Sables d'Olonne eingelaufen. Damit gewann er den prestigereichen Vendée Globe, der als die härteste Einhandregatta der Welt gilt, in neuer Rekordzeit. Charlie Dalin war trotz seiner Krebserkrankung in die Weltumsegelung Vendée Globe gestartet, mit Einverständnis seiner Ärzte und einer speziell angepassten Behandlung.
0: Am Abend startet in Mexiko die Fußball-Weltmeisterschaft. Das Eröffnungsspiel wird um 21 Uhr deutscher Zeit angepfiffen. Co-Gastgeber Mexiko trifft auf Südafrika. Die deutsche Nationalmannschaft hat ihr Auftaktspiel erst am Sonntag. Sie trifft auf den karibischen Inselstaat Curaçao. Insgesamt treten 48 Mannschaften an, so viele wie noch bei keiner WM zuvor. Weitere Co-Gastgeber sind die USA und Kanada. Das waren die Nachrichten. Das Wetter in Norddeutschland. Sonne und Wolken, zeitweise Schauer und einzelne Gewitter, Temperaturen um 17 Grad. In der Nacht gebietsweise Regen, bei Tiefstwerten von 12 bis 8 Grad. Und morgen viele Wolken, wenig Sonne, etwas Regen und einzelne Gewitter, bei Höchstwerten von 17 bis 19 Grad. Es ist 15.05 Uhr.
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0: Mit Stau oder stockendem Verkehr ab 3 Kilometer Länge. A1 Bremen-Osnabrück. Zwischen Opusen-Bremen-Mahndorf und Brinkum in beiden Richtungen 5 Kilometer Stau. A1 Hamburg Richtung Lübeck. Zwischen Hamburg-Stillhorn und Norderelbbrücke 3 Kilometer stockender Verkehr. A2 Dortmund Richtung Hannover. Zwischen Bad Nenndorf und Wunstorf-Lute 6 Kilometer stockender Verkehr vor der Baustelle. A7 Flensburg Richtung Hamburg zwischen Werder und Bordesholm 4 Kilometer Stau. A7 Flensburg Richtung Hamburg zwischen Dreieck Hamburg Nordwest und Bahrenfeld 3 Kilometer Stau. Die A7 Kassel Richtung Hannover ist zwischen Echte und Seesen nach einem LKW-Unfall gesperrt. Dadurch staut es sich. Und A23 Hamburg Richtung Heide zwischen Halstenbeck-Rellingen und Tornesch 5 Kilometer Stau. Hier ist wegen Grünpflege nur eine Spur frei. Das war's. Allen unterwegs eine gute Fahrt.
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6: Guten Tag.
7: Merken Sie was? Riechen Sie das? Nein, nicht der Duft eines weiteren Regenschauers auf der Straße. Nee, da liegt was anderes in der Luft. Liebe. Love is in the air. Hier kommt Rex Gildo, unser Starter in diese Schlagerstunde. Ich bin Carsten Gross und hab den Duft der weiten Welt gleich gemerkt.

und tschüss auf ein Wiederhören bei NDR Schlager. Arrivederci, Claire. Unverkennbar. Der Sound, der Stil vom Andy Borg. Ja Mensch, wann gibt's dann eigentlich den nächsten Schlagerspaß mit ihm? Schon in 2 Tagen, am kommenden Samstag, den 13. Juni, gibt's wie immer bei den Kolleginnen und Kollegen im Dritten, also beim SWR und MDR, die nächste Folge Schlagerspaß mit Andy Borg. Eingeladen hat er sich unter anderem in seine gemütliche Weinstuben, die Monika Martin und Stefan Ross.

0: Ray Miller und seine Caroline. Jetzt geht's aber um Helene. Gestern war Tourauftakt in Dresden und es gab eine Überraschung für die Fans. Neben der neuen Single Heute Nacht hat Helene Fischer auch noch zwei weitere neue Lieder im Gepäck mitgebracht. Und natürlich eine spektakuläre Show. Helene fliegt durchs Stadion und das gemeinsam mit ihrem Mann Thomas. Den Fans in Dresden hat's super gefallen.
1: Super, die Musik, die Lieder. Man hat das alles irgendwo mitsingen können. War richtig toll.
2: Mega geil.
3: Also ich fand die Show sehr interessant. Es sind Sachen passiert, mit denen man so nicht gerechnet hat, dass sie mit Thomas zusammen wieder Akrobatik in der Luft gemacht hat und dass sie zwei oder drei neue Songs gespielt hat.
4: Das war gigantisch. Die Bühnenshow, Wahnsinn. Und so.
5: Das war sehr schön, alles. Vor allen Dingen das mit ihrem Ehegatten, also mit ihrem Mann. Ja, also die ganze Performance, was sie da leistet, was sie da als einzelne Person auf die Bühne stellt, Wahnsinn.
6: Wo sie durch die Luft geschwebt ist, ja, das war auch super, ja.
7: Super Konzert, mega Show, wie immer bei Helene, wir kommen jederzeit gerne wieder.
0: Ja, bravo, letztes Konzert der 360-Grad-Stadion-Tour von Helene Fischer ist dann am 17. Juli, also in 5 Wochen, im Münchner Olympiastadion. Hier bei NDR Schlager singt sie uns jetzt ihre aktuelle Single Heute Nacht. Hier ist Helene Fischer.
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Kritiker haben seine Hits schon mal Kaufhaus- oder Fahrstuhlmusik genannt. Danke fürs Kompliment, hat Ray Conniff dann gedacht oder auch gesagt. Für Menschen, die nicht gerne shoppen gehen oder Angst im Fahrstuhl oder auf der Rolltreppe haben, war seine Musik also eine echte Wohltat. Ja, Fans haben es viel besser mit ihm gemeint. Easy Listening, also leichte Unterhaltung für alle, die das Leben auch gerne leicht nehmen. Genau richtig hier bei uns.

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0: Mensch, was wären wir bloß ohne diese ganzen tollen Evergreens vom Brüderpaar Howard und David Bellamy. Na, immer noch ein tolles Schlagerprogramm hier im Norden. Aber so ein paar Evergreens und Hits hätten wir schon weniger im Programm. Unsere Musiker lassen uns träumen. Mit ihnen gehen wir gemeinsam auf Zeitreise. Wir sind fröhlich, wir sind nachdenklich. Ja, und unsere Schlagerstars machen uns Mut. Das hat sich auch Francine Jordi gedacht. Die 48-jährige Schweizerin hat eine aktuelle Single raus, die ist auf Platz 12 platziert in der ARD-Schlager-Hitparade. Und dieser wunderbare Titel heißt Der Mutmacher-Song. Hier ist Francine Jordi.
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Auch sie war schon ganz oft hier live im Studio Maschsee hier in Hannover. Das war Schlagerstar Peggy March. Ich habe jetzt auch ein bisschen Besuch. Über 20 Leute haben uns hier im Schlagerstudio besucht. Wie hört sich das denn an, wenn gut gelaunte Leute zu Gast sind? Das war nicht geübt, das war spontan. Und genauso viel Spaß, wie es unserem Besuch macht, macht es auch mir hier bei NDR Schlager. Wir sind im Norden zu Hause, da, wo auch ich mich am wohlsten fühle.

Oh, das ist so traumhaft schöne Schlagermusik aus den 60ern, die ich ganz aktiv ja gar nicht miterlebt habe. Aber ich kann mich trotzdem ganz toll reindenken, reinverlieben, reinträumen in diese Evergreens. Das war übrigens die Wetterwunschvorhersage fürs Wochenende. Sonne, Sonne, Sonne. Sole, sole, sole. Das war der 2024 verstorbene Italiener Umberto Marcato. Und der hat sich die Schwedin Siv Malmkvist an die Seite geholt. Ja, und wenn wir schon im hohen Norden musikalisch zu Gast sind, kann ich nur immer wieder sagen, ein Tag ohne ABBA ist ja möglich, aber vielleicht für alle Musikfans sowie für mich sinnlos. Hier sind also Agnetha, Björn, Benny und Annifried, kurz ABBA, mit einem ihrer größten Hits bei NDR Schlager.

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1: Um 16 Uhr mit Tarek Yusbaschi. Nach einer Regierungserklärung von Kanzler Merz im Bundestag hat es Kritik aus der Opposition gegeben. Die Grünen warfen der Regierung Untätigkeit vor. Aus Berlin Ulrike Römer.
2: Genug Appelle, handeln Sie, forderte Co-Fraktionschefin Britta Hasselmann. Die großen Reformprojekte müssen nach Ansicht der Grünen nochmal auf den Tisch. Denn bisher treffen sie immer die gleichen. Reform sei zu einem Synonym für Kürzung verkommen. Reißen Sie sich zusammen, forderte Hasselmann mit Blick auf die Bundesregierung. In seiner Regierungserklärung hatte der Bundeskanzler zuvor an alle appelliert, bei den großen Reformen, die anstehen, mitzuwirken. Man könne die Augen vor den Problemen im Land nicht weiter verschließen. Für die AfD kam Alice Weidel stattdessen zu dem Schluss, diese Regierungserklärung war der Abgesang eines Gescheiterten. Der Co-Fraktionschef der Linken im Bundestag, Sören Pellmann, warf der Bundesregierung eine Politik der sozialen Härte vor.
1: Der Bundestag hat in erster Lesung über die Reform des sogenannten Heizungsgesetzes beraten. Hauseigentümer sollen nach dem Willen der Regierung wieder mehr Wahlfreiheit haben. Aus Berlin Maximilian Ulrich.
3: Es soll ein Schlussstrich sein, betont die CDU-Wirtschaftsministerin Katharina Reiche. Sie will sogenannte Heizungszwänge durch Technologieoffenheit ersetzen. Ihr Gesetzentwurf sieht vor, jeder soll zukünftig selbst entscheiden, welche Heizung er einbaut. Auch Öl- und Gasheizungen sollen langfristig erlaubt bleiben. Für den Klimaschutz soll eine sogenannte Biotreppe sorgen. Fossilen Brennstoffen müssen die Lieferanten ab 2029 schrittweise sogenannte klimafreundliche Brennstoffe beimischen.
1: US-Präsident Trump hat mit einer Ausweitung des Krieges gegen den Iran gedroht. Trump erklärte, das amerikanische Militär werde die Islamische Republik in der kommenden Nacht sehr hart treffen. Außerdem kündigte der US-Präsident an, die Vereinigten Staaten würden in nicht allzu ferner Zukunft die iranische Insel Kharg und andere wichtige Punkte der Infrastruktur für die Ölförderung erobern. Ziel sei es, nach dem Vorbild Venezuelas die vollständige Kontrolle über den iranischen Markt für Öl und Gas zu übernehmen. Die USA und Israel hatten Ende Februar einen Krieg gegen den Iran begonnen. Derzeit gilt eigentlich eine Waffenruhe. In den vergangenen Tagen waren die gegenseitigen Angriffe aber wieder eskaliert. Der britische Verteidigungsminister Healey tritt zurück. Das teilte der Labour-Politiker in einem Brief an Premierminister Starmer mit.

0: den er auf X postete. Hintergrund ist im Streit um den Verteidigungsetat. Healey erklärte, die geplanten Investitionen der Regierung für das Militär blieben weit hinter dem zurück, was in dieser gefährlichen Zeit erforderlich sei. Das Ziel, die Verteidigungsausgaben bis 2030 auf 3% des Bruttoinlandsprodukts zu erhöhen, werde damit deutlich verfehlt. Zum ersten Mal seit fast 3 Jahren hat die Europäische Zentralbank die Leitzinsen erhöht. Der für Banken und Sparer wichtige Einlagenzins steigt von 2,0 auf 2,25%. Aus Frankfurt am Main, Ursula Mayer.
1: Die Zinserhöhung begründet die Zentralbank mit der anziehenden Inflation wegen des Kriegs im Nahen Osten. Die Schätzung der EZB fällt nun düsterer aus. Sie erwartet für das gesamte Jahr eine Inflation von 3%. Da sie mittelfristig mit 2% weniger anstrebt, will sie gegensteuern. Wegen des Iran-Kriegs waren in den letzten Monaten etwa Heizöl und Sprit teurer geworden. Nun sorgen sich die Zentralbanker, die gestiegenen Energiepreise könnten sich auch auf andere Bereiche auswirken.
0: Die Fußball-WM startet heute mit dem Eröffnungsspiel zwischen Co-Gastgeber Mexiko und Südafrika. Das legendäre Aztekenstadion in Mexiko-Stadt wird der erste Spielort dieser Weltmeisterschaft. Aus dem ARD-WM-Studio Desiree Krause.
2: 90 Minuten vor dem Anpfiff soll die große Eröffnungsshow starten. Popstar Shakira wird gemeinsam mit Co-Sänger Burner Boy den offiziellen WM-Song Die Die aufführen. Ab 21 Uhr beginnt dann das Eröffnungsspiel. Allerdings bleibt die Situation rund um das Stadion angespannt. Nach tagelangen Protesten drohen auch heute Blockaden und Demos. Die strengen Einreisebestimmungen in den USA haben nun offenbar auch die Fans der Elfenbeinküste getroffen. Nach Angaben der Fanvereinigung hat es keine Einreiseerlaubnis gegeben. Der deutsche Gruppengegner muss wohl ohne seine Anhänger auskommen.
0: Das waren die Nachrichten. Das Wetter in Norddeutschland. Sonne und Wolken, zeitweise Schauer und einzelne Gewitter bei Temperaturen um 17 Grad. In der Nacht gebietsweise Regen bei Tiefstwerten von 12 bis 8 Grad. Morgen viele Wolken, wenig Sonne, etwas Regen und einzelne Gewitter. Höchstwerte 17 bis 19 Grad. Am Sonnabend wechselhaft, zum Teil länger trocken, 17 bis 20 Grad. Und am Sonntag Schauer und einzelne Gewitter, im Südwesten freundlicher, bei 16 bis 20 Grad. Es ist 16.05 Uhr.
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0: Mit Stau oder stockendem Verkehr ab 3 Kilometer Länge. A1 Bremen-Osnabrück. Zwischen Opposen, Bremen-Marndorf und Brinkum in beiden Richtungen 5 Kilometer Stau. A1 Bremen Richtung Lübeck zwischen Harburg und Norderelbbrücke 3 Kilometer stockender Verkehr. A2 Dortmund Richtung Hannover zwischen Bad Nenndorf und Wunstorf-Lute 4 Kilometer stockender Verkehr vor der Baustelle. A2 Hannover Richtung Berlin zwischen Kreuz Wolfsburg-Königslutter und Königslutter 4 Kilometer Stau. A7 Flensburg Richtung Hamburg zwischen Dreieck Hamburg Nordwest und Bahrenfeld 3 Kilometer Stau. Die A7 Kassel Richtung Hannover ist zwischen Echte und Seesen nach einem LKW-Unfall gesperrt. Dadurch staut es sich. Und A37 Hannover Messe Richtung Burgdorf zwischen Miesburg und Kreuz Hannover-Kirchhorst 3 Kilometer Stau. Eine sichere und gute Fahrt.
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6: Wir gehen gemeinsam auf große Fahrt, sind gleich im sonnigen Süden in der Marigo Bay. Vorweg rudert der Costa noch seine Annalena über den großen Teich. Ich bin Carsten Gross und fahr ganz gerne mit.
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Und war das traumhaft schön in dieser Marigo Bay? Das war einer der ersten großen Hits von Gabi Baginski. Aus der Abteilung Kommt der Sommer nicht in den Norden, holen wir ihn halt ins Radio. Sie hören Anderschlager, wir sind im Norden zu Hause, eigentlich auch ganz gerne. Aber was soll ich sagen? Unter Frühling hatten wir uns natürlich in letzter Zeit was anderes versprochen. Ich verspreche Ihnen nach den nächsten beiden Titeln aber eine tolle Aussicht auf die nächste Woche im Norden.

Das war nicht Lee, sondern Louf, ein Damentrio aus den Niederlanden. Da lässt der Sommer, sogar der Frühling, auch weiter auf sich warten. Genau wie bei uns. Fürs kommende Wochenende kann ich Ihnen ehrlich gesagt auch nicht viel mehr als wechselhaftes Wetter mit Höchstwerten um und bei 20 Grad versprechen. Aber schon zum Wochenanfang kündigt sich ein vielversprechendes Azorenhoch an. Der Sommer kommt mit Wucht wie ein Hitzehammer. Die Schafskälte wechselt also den Pullover. T-Shirt-Wetter und knalliges Sommerwetter wird uns angekündigt. Lassen wir uns gerne und aus Versehen überraschen, nehmen wir gerne mit. Die richtige Sommermusik habe ich schon mal hier bei NDR Schlager. Susan Ibrahimi, Sommer, Du und Schokolade. Das klingt toll.

jetzt schon wie Bolle auf die großen Ferien, auf Ihren Urlaub 2026 freuen. Oder aber vielleicht sogar schon im Urlaub sind. Herzliche Grüße, wo immer Sie NDR Schlager hören. Neulich hatten wir ein ganz tolles Telefongespräch mit unserer Hörerin Gudrun. Sie lebt seit Jahren an der Playa Blanca und genießt auch dort von morgens bis abends ihren Wohlfühlsender NDR Schlager. Ganz liebe Grüße in die ganze Welt mit diesem Gute-Laune-Klassiker der Saragossa-Band.

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1: Romantische Melodien, tanzbare Beats, dazu ein mehrstimmiger Chorgesang. Der typische Sound der Münchner Freiheit ist selbst für Laien schnell zu erkennen. Tausendmal du. Von solchen Kritiken hat sich Stefan Zauner, Sänger und Keyboarder der Band, nie aus der Ruhe bringen lassen.
2: Überhaupt nicht. Ganz im Gegenteil. Ich finde das ein großes Kompliment. Satzgesang, die wir seit Anfang an als Erkennungszeichen praktisch auch weiter behalten haben. Man erkennt uns hauptsächlich an diesem Gesang.
1: Der Wiedererkennungswert mag hoch sein, trotzdem fällt es schwer, das Gesamtwerk der Münchner Freiheit einem bestimmten musikalischen Genre zuzuordnen. Kurz nach der Gründung 1980 sprang die Band auf den Zug der neuen deutschen Welle auf. Zwischendurch hatte sie unter dem Namen Freiheit internationale Erfolge, wie zum Beispiel mit Keeping the Dream Alive, der englischen Version von Solange man Träume noch leben kann. Und in den meisten deutschen Radiostationen werden die Münchner unter der Rubrik Schlager geführt. Stefan Zauner erklärt das so.
2: Wir sind, glaube ich, schon immer eigene Wege gegangen. Wir haben uns immer die Freiheit genommen, Popmusik zu machen und mit Begleitung von Orchester bis Rock'n'Roll.
1: Vor allem live kommen die Münchner eher rockig rüber. Ihre Studioaufnahmen folgten dagegen meist dem Erfolgssound von 1986.

0: Ihr größter Erfolg. Wochenlang hielt sich Ohne dich in den Top 10. Gründungsmitglied Stefan Zauner, der die Band übrigens im Jahr 2011 verlassen hat, erinnert sich sehr gut daran, weshalb es nie zu Platz 1 gereicht hat.
1: Da war Falco vor uns mit Genie. Wir sind an ihm nicht vorbeigekommen. Wir waren, glaube ich, 5 Wochen lang auf Nummer 2 und mit riesen Verkaufszahlen. Wenn Falco nicht pro Tag irgendwie 200, 300 mehr verkauft hätte, wären wir dann Nummer 1 gewesen.

Wow, ein Lied, das uns immer noch ins Herz trifft, wie eine stichige Sonne. Udo Jürgens mit einem Titel für die ARD-Fernsehlotterie. Zeig mir den Platz an der Sonne war 1971 sein Beitrag. Ein Jahr später, 72, hat Mireille Mathieu Hans im Glück gesungen. Angefangen haben die Lieder für die ARD-Fernsehlotterie 1958 mit den Schöneberger Sängerknaben. Hier, toller Titel. Kleine Leute, große Reise. Oh, das ist doch prima. Passt wunderbar zur NDR-Schlager im Norden zu Haus. Wir kleinen Leute gehen jetzt mit Elvis auf ganz große Rock'n'Roll-Reise.

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0: Glück ist ein Teil von NDR Schlager. Vielen Dank, Peter Sebastian. Es gibt Stars, an die erinnert man sich ein Leben lang. Zum Beispiel an die nächsten. Barhocker, schwarze Klamotten, schwarze Weste, weißer Hut mit Krempe und dann gibt es Schmetterlinge im Bauch. Jetzt mit Daniel Gérard.
1: Auf dem Film

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1: Um 17 Uhr mit Tarek Yusbaschi. Die Fußball-WM startet heute mit dem Eröffnungsspiel zwischen Co-Gastgeber Mexiko und Südafrika. Das legendäre Aztekenstadion in Mexiko-Stadt wird der erste Spielort dieser Weltmeisterschaft. Aus dem ARD-WM-Studio Desiree Krause.
2: 90 Minuten vor dem Anpfiff soll die große Eröffnungsshow starten. Popstar Shakira wird gemeinsam mit Co-Sänger Burna Boy den offiziellen WM-Song Dai Dai aufführen. Ab 21 Uhr beginnt dann das Eröffnungsspiel. Allerdings bleibt die Situation rund um das Stadion angespannt. Nach tagelangen Protesten drohen auch heute Blockaden und Demos. Die strengen Einreisebestimmungen in den USA haben nun offenbar auch die Fans der Elfenbeinküste getroffen. Nach Angaben der Fanvereinigung hat es keine Einreiseerlaubnis gegeben. Der deutsche Gruppengegner muss wohl ohne seine Anhänger auskommen.
1: Nach einer Regierungserklärung von Kanzler Merz im Bundestag hat es Kritik aus der Opposition gegeben. Die Grünen warfen der Regierung Untätigkeit vor. Aus Berlin Ulrike Römer.
3: Genug Appelle, handeln Sie, forderte Co-Fraktionschefin Britta Hasselmann. Die großen Reformprojekte müssen nach Ansicht der Grünen nochmal auf den Tisch. Denn bisher treffen sie immer die gleichen. In seiner Regierungserklärung hatte der Bundeskanzler zuvor an alle appelliert, bei den großen Reformen, die anstehen, mitzuwirken. Für die AfD kam Alice Weidel stattdessen zu dem Schluss, diese Regierungserklärung war der Abgesang eines Gescheiterten. Der Co-Fraktionschef der Linken im Bundestag, Sören Pellmann, warf der Bundesregierung eine Politik der sozialen Härte vor.
1: Zum ersten Mal hat der Bundestag heute über die Reform des sogenannten Heizungsgesetzes beraten. Der Gesetzentwurf sieht vor, dass Hauseigentümer künftig wieder mehr Freiheit bei der Wahl ihrer Heizung haben sollen. Auch Öl- und Gasheizungen sollen langfristig erlaubt bleiben. Die Vorgaben für den Klimaschutz wären somit deutlich abgeschwächt. Nach dem Willen von Wirtschaftsministerin Reiche müssten Lieferanten ab 2029 allerdings fossilen Brennstoffen sogenannte klimafreundliche Brennstoffe beimischen. Die AfD fordert, diese Bedingung zu streichen, und die Grünen sprachen von einer Spirale der Wut gegen den ehemaligen Wirtschaftsminister Habeck, die Union und SPD zu diesem neuen Gesetz getrieben hätte. Zwei Tage lang haben die Gesundheitsminister von Bund und Ländern in Hannover diskutiert. Zentrales Thema war das geplante Sparpaket der Bundesregierung. Bundesgesundheitsministerin Wagen will die steigenden Gesundheitsausgaben unter Kontrolle bringen und so die Krankenkassenbeiträge stabil halten. Aus Hannover Bertil Starke.
4: Konstruktive Gespräche hätten in Hannover stattgefunden. Da waren sich die Gesundheitsminister der Länder und Bundesgesundheitsministerin Wagen nach dem Treffen einig. Die CDU-Politikerin zeigte Verständnis für die Sorgen aus den Landesministerien. Die warnen vor einem Kliniksterben. Hintergrund: die geplante Reform sieht keine komplette Refinanzierung bei Tariferhöhungen mehr vor. Das heißt, wenn Löhne für die Klinikbeschäftigten steigen, dann sollen der Staat und die Kassen die Mehrkosten nicht mehr komplett übernehmen. Die Gesundheitsreform wird morgen sowohl im Bundestag als auch im Bundesrat

0: abdiskutiert.
1: Der britische Verteidigungsminister Healey ist zurückgetreten. Grund ist ein Streit um den Etat. Healey galt als einer der loyalsten Unterstützer von Premierminister Starmer, dessen Parteiführung derzeit immer mehr in Frage gestellt wird. Aus London, Franziska Hoppen.
2: John Healeys Rücktrittsschreiben ist eine scharfe Kritik an den Plänen für die britischen Verteidigungsausgaben, die mit Verspätung Anfang Juli veröffentlicht werden sollen. Der Verteidigungsetat bleibe weit hinter dem zurück, was für das Land in diesen gefährlichen Zeiten notwendig sei, schreibt Healey. Das Ziel, die Verteidigungsausgaben bis 2030 auf 3% des Bruttoinlandsproduktes zu erhöhen, würde verfehlt. Nach Medienberichten hatte das Verteidigungsministerium zusätzliche Mittel in Höhe von 28 Milliarden Pfund für die nächsten 4 Jahre beantragt.
1: Die Europäische Zentralbank hat erstmals seit fast 3 Jahren die Leitzinsen erhöht. Der Rat der EZB hob den auch für Sparer wichtigen Einlagensatz von 2,0 auf 2,25% an. Über diesen Satz steuert die Notenbank maßgeblich ihre Geldpolitik. Zuletzt hatten die Währungshüter die Leitzinsen im September 2023 heraufgesetzt. Grund für die jüngste Entscheidung ist die hohe Inflation infolge des Iran-Krieges. Waren und Dienstleistungen hatten sich in der Eurozone im Jahresvergleich zuletzt um 3,2% erhöht. Das waren die Nachrichten. Das Wetter in Norddeutschland: Wechsel aus Sonne und Wolken, zeitweise Schauer und einzelne Gewitter, 14 bis 17 Grad. In der Nacht Regen, teilweise auch trocken bei Tiefstwerten von 12 bis 7 Grad. Morgen viele Wolken, kaum Sonne, zeitweise Regen, vereinzelt auch Gewitter. Die Höchstwerte liegen bei 17 bis 20 Grad. Und am Sonnabend ist es dann wechselhaft bei Temperaturen von 16 bis 20 Grad. Es ist 17.05 Uhr.
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1: Mit Stau oder stockendem Verkehr ab 3 Kilometer Länge. A1 Hamburg-Osnabrück zwischen Bremer Kreuz und Brinkum in beiden Richtungen 6 Kilometer Stau. A2 Dortmund Richtung Hannover zwischen Bad Nenndorf und Wunstorf-Lute 7 Kilometer stockender Verkehr vor der Baustelle. A2 Hannover Richtung Berlin zwischen Kreuz Wolfsburg, Königslutter und Königslutter 4 Kilometer Stau. A7 Flensburg Richtung Hamburg zwischen Dreieck Hamburg Nordwest und dem Elbtunnel 5 Kilometer Stau. A7 Hannover Richtung Kassel zwischen Dreieck Hannover Süd und Hildesheim 3 Kilometer stockender Verkehr. Die A7 Kassel Richtung Hannover ist zwischen Echte und Seesen nach einem LKW-Unfall gesperrt, dadurch staut es sich. Die Umleitung führt ab Nordheim Nord über die B3 und die A21 Bagdaheide Richtung Kiel ist zwischen Wahlstedt und Dahldorf nach einem Unfall gesperrt. Dadurch staut es sich. Das war's. Allen unterwegs eine gute Fahrt.
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5: Der Nachmittag wird so langsam aber sicher zum Abend. Das spielt aber keine Rolle. Wir machen heiter weiter mit den größten Hits von gestern und heute hier bei NDR Schlager. Ich bin Carsten Gross, hab uns ein Sonnenscheinchen mitgebracht. Hier ist Michael Holm. Wie der Sonnenschein, bitteschön.

Diese schöne Liebeserklärung hat uns die so früh verstorbene Hanne Haller hinterlassen. Für immer du. Ja, und wenn wir schon Herzschmerzmelodien spielen hier an diesem Donnerstagnachmittag und gerade so schön in Schwung sind, dann möchte ich Ihnen gerne ein sogenanntes One-Hit-Wonder präsentieren. One-Hit-Wonder, das steht für, ja, wie soll ich das übersetzen? Musikalische Eintagsfliege. Eine Band, die 1975 einen Riesenhit hatte und dann kam aber nichts mehr. 11 Millionen Mal hat sich Tornero verkauft. Davon leben die noch heute ganz prima. Und unser Herz berührt es auch immer noch. Isanto, California.

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1: Uhr 19, gleich 20 nach 5 am 11. Juni. Wir erinnern uns jetzt gerne nochmal an einen streitbaren, aber auch einzigartigen Typen der deutschen Unterhaltungsbranche. Ich fange mal hinten an. Er war Fernsehmoderator, Synchronsprecher, Produzent, Liedtexter, Komponist, Schlagersänger. Ja, und er war lange Zeit der erfolgreichste deutsche Country-Solostar. Gunter Gabriel wäre heute 84 geworden. Dazu kam es leider nicht. Nach einem Sturz verstarb er 2017, kurz nach seinem 75. Geburtstag im Krankenhaus in Hannover. Uns hat er so viele Hits aus eigener Feder hinterlassen. Er hat ja auch ganz viel für andere komponiert und getextet. Aber er hat auch eine tolle Coverversion eines Johnny Cash-Titels hinterlassen. Gunter Gabriel in Erinnerung, Gitarre, Marke Eigenbau.

0: Gerade musste sie aus gesundheitlichen Gründen einen Auftritt absagen. Nichts Dramatisches, trotzdem gute Besserung. Mary Rose, herzliche Grüße nach Wellingsbüttel. Einmal um die Welt und Taschen voller Geld. Nee, das war ja jemand anderes. Trotzdem spielen wir Weltstars hier bei NDR Schlager. Hier ist zum Beispiel Perry Como.
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0: Als B-Seite war ja geplant. Ihn und seinen Stil erkennen wir mit zugehaltenen Ohren. Spaß beiseite, Mega-Klassiker vom, genau, Bata Illitsch. Dich erkenne ich mit verbundenen Augen.
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Mein lieber Scholli und Chapeau, Hut ab. Anfang Mai hat er seinen 90. Geburtstag gefeiert. Offenbar geht es Engelbert super, denn er plant tatsächlich doch noch mal Konzerte. Ganz Europa würde sich auf ihn und seine tolle Stimme freuen. Also warten wir mal ab, was wir von Engelbert da Neues hören. Es gibt neue, frische Musik von einem Pärchen, das sich offenbar gesucht und gefunden hat, zumindest beruflich. Der 46-jährige Kai Becker und die inzwischen 50-jährige Schauspielerin Diana Amft haben eine Single rausgehauen. Und die geht richtig los. Jemand wie du. Ganz neu, ganz frisch hier bei NDR Schlager im Norden zu Haus. Yeah.

So fröhlich und gut gelaunt geht es gemeinsam durch den Donnerstagabend. Und morgen gleich heiter weiter mit dem doppelten Carsten. Carsten Thiele am Vormittag. Ich bin Carsten Gross, komme am Nachmittag wieder dazu und wünsche Ihnen dann ganz viel Spaß mit NDR Schlager im Norden zu Haus.

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1: Um 18 Uhr mit Martin Wilhelmi. In Mexiko-Stadt steht heute Abend das Eröffnungsspiel der Fußball-Weltmeisterschaft auf dem Programm. Um 21 Uhr ist Anstoß zwischen Mexiko und Südafrika. Aus dem ARD-WM-Studio Desiree Krause.
2: Vor dem Eröffnungsspiel steigt die erste von insgesamt drei WM-Eröffnungsfeiern. Unter anderem wird Popstar Shakira gemeinsam mit dem nigerianischen Sänger Burna Boy im Aztekenstadion erstmals den offiziellen WM-Song Dai Dai präsentieren. Mexiko geht mit großen Erwartungen und als Favorit in die Partie, hat nicht nur den Heimvorteil im Rücken, sondern kennt auch die Bedingungen. Südafrika ist erstmals seit dem Heimturnier 2010 wieder bei einer WM dabei. Vor genau 16 Jahren standen sich beide Teams ebenfalls im Eröffnungsspiel gegenüber. Es endete 1:1 unentschieden.
1: US-Präsident Trump hat damit gedroht, den Krieg gegen den Iran auszuweiten. In den sozialen Medien kündigte er sowohl neue Angriffe als auch die Besetzung wichtiger Infrastruktur an. Aus der NDR-Nachrichtenredaktion Christoph Johansen.
3: Die USA werden den Iran in der kommenden Nacht sehr hart treffen, so Trump. In diesem Zusammenhang behauptete der US-Präsident erneut, sowohl die Marine als auch die Luftwaffe und die meisten Angriffsfähigkeiten des Iran seien bereits vernichtet. Als Ziel kündigte Trump an, die vollständige Kontrolle über den Öl- und den Gasmarkt der Islamischen Republik zu übernehmen. Zu diesem Zweck würden die USA in nicht allzu ferner Zukunft die Insel Kharg und andere Punkte der Ölinfrastruktur einnehmen. Derzeit ist eigentlich noch eine Waffenruhe in Kraft, die aber als gescheitert gilt. Inwiefern es noch Friedensverhandlungen gibt, ist unklar.
1: Der britische Verteidigungsminister Healey tritt zurück. Das teilte der Labour-Politiker in einem Brief an Premierminister Starmer mit, den er auf X postete. Hintergrund ist ein Streit um den Verteidigungsetat. Healey erklärte, die geplanten Investitionen der Regierung für das Militär blieben weit hinter dem zurück, was in dieser gefährlichen Zeit erforderlich sei. Das Ziel, die Verteidigungsausgaben bis 2030 auf 3% des Bruttoinlandsprodukts zu erhöhen, werde damit deutlich verfehlt. Nach einer Regierungserklärung von Bundeskanzler Merz im Bundestag hat es Kritik aus der Opposition gegeben. Die Grünen warfen der Regierung Untätigkeit vor. Aus Berlin Ulrike Römer.
4: Genug Appelle, handeln Sie, forderte Co-Fraktionschefin Britta Hasselmann. Die großen Reformprojekte müssen nach Ansicht der Grünen nochmal auf den Tisch, denn bisher treffen sie immer die gleichen. In seiner Regierungserklärung hatte der Bundeskanzler zuvor an alle appelliert, bei den großen Reformen, die anstehen, mitzuwirken. Für die AfD kam Alice Weidel stattdessen zu dem Schluss, diese Regierungserklärung war der Abgesang eines Gescheiterten. Der Co-Fraktionschef der Linken im Bundestag, Sören Pellmann, warf der Bundesregierung eine Politik der sozialen Härte vor.
1: In der Hamburger Speicherstadt hat die Frühjahrstagung der Justizministerinnen und Justizminister begonnen. Schon am Morgen gab es vor dem Tagungshotel eine Protestaktion vom Bundesverband der Berufsbetreuer. Aus Hamburg Anja Grigoleit.
5: Rund 100 Betreuerinnen und Betreuer aus ganz Deutschland machten mit Tröten und Sprechchören lautstark auf sich aufmerksam. Unter dem Motto »Jetzt handeln, sonst bricht Betreuung weg« fordern sie unter anderem bessere Bezahlung, weniger Bürokratie und vor allem Maßnahmen gegen den Fachkräftemangel. Justizsenatorin Anna Gallina nahm einen entsprechenden Forderungskatalog entgegen, ehe sie dann in der ehemaligen Kaffeebörse die Tagung offiziell eröffnete. Ein Schwerpunkt der Beratungen: Änderungen im Sexualstrafrecht. Bundesjustizministerin Stefanie Hubig hat bei zwei Punkten bereits Unterstützung zugesagt. Zum einen bei der sogenannten Ja-heißt-Ja-Regelung, also dass sexuelle Handlungen strafbar sind, wenn die Betroffenen nicht aktiv zugestimmt haben. Zum anderen will Hubig die Verjährungsfristen bei Vergewaltigungen von heute 5

0: auf 20 Jahre ausdehnen.
1: Zum ersten Mal seit fast 3 Jahren hat die Europäische Zentralbank die Leitzinsen erhöht. Der für Banken und Sparer wichtige Einlagenzins steigt von 2,0 auf 2,25%. Aus Frankfurt am Main, Ursula Mayer.
2: Die Zinserhöhung begründet die Zentralbank mit der anziehenden Inflation wegen des Kriegs im Nahen Osten. Die Schätzung der EZB fällt nun düsterer aus. Sie erwartet für das gesamte Jahr eine Inflation von 3%. Da sie mittelfristig mit 2% weniger anstrebt, will sie gegensteuern. Wegen des Iran-Kriegs waren in den letzten Monaten etwa Heizöl und Sprit teurer geworden. Nun sorgen sich die Zentralbanker, die gestiegenen Energiepreise könnten sich auch auf andere Bereiche auswirken.
1: Das waren die Nachrichten. Das Wetter in Norddeutschland, ein Wechsel aus Sonne und Wolken, zeitweise Schauer und auch einzelne Gewitter bei Temperaturen von 14 bis 17 Grad. In der Nacht Regen, teilweise auch trocken, bei Tiefstwerten von 12 bis 7 Grad. Morgen viele Wolken, kaum Sonne, zeitweise Regen, vereinzelt Gewitter, Höchstwerte 17 bis 20 und am Sonnabend wechselhaft bei 16 bis 20 Grad. Und die Zeit, es ist 18.05 Uhr.
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1: Mit Stau und stockendem Verkehr ab 3 Kilometern haben wir gleich 6 Kilometer auf der A1 Hamburg Richtung Osnabrück zwischen Bremer Kreuz und Arsten. Nochmal 6 Kilometer Stau A1 Osnabrück Richtung Bremen zwischen Dreieck Stur und Bremen-Hemelingen. A2 Dortmund Richtung Hannover zwischen Bad Nenndorf und Wunstorf-Lute stockt es auf 8 Kilometern vor der Baustelle dort. A2 nochmal Hannover Richtung Berlin zwischen Kreuz Wolfsburg, Königslutter und Königslutter 3 Kilometer stockend. Dann noch zur A7, A Flensburg Richtung Hamburg zwischen Hamburg-Stellingen und dem Elbtunnel stockt es weiterhin auf 5 Kilometern. Und zum Schluss die A7 Kassel Richtung Hannover zwischen Echte und Seesen vorübergehende Sperrung. Dort laufen Bergungsarbeiten. Ein Stau, Länge zurzeit 9 Kilometer ab Nordheim Nord. Die Umleitung führt Sie ab Nordheim Nord über die B3. Alle unterwegs, sichere und gute Fahrt.
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1: Der Hamburger Hafenbetrieb Hala hat heute seine letzte öffentliche Hauptversammlung abgehalten. Dabei gab es heftigen Streit, denn die letzten Kleinaktionäre wurden herausgedrängt, indem sie gegen eine Barabfindung ihre Aktien abgeben mussten. Die Stadt Hamburg und die Reederei MSC bestimmen damit ganz alleine über das Unternehmen. Reinhard Postelt berichtet.
2: Einige Kleinaktionäre erleiden einen herben Verlust, weil sie 2007 beim Börsengang der Hala Aktien für 53 Euro pro Stück kauften. Heute abgefunden werden sie mit 21,16 Euro. Die Summe wurde gesetzeskonform ermittelt, teilte Hala-Chef Jeroen Eising mit.
3: Dieser Betrag entspricht dem durchschnittlichen Börsenkurs der Aktie der Hala in den letzten 3 Monaten vor dem Übermittlungsdatum des Squeeze-Out-Verlangens.
2: Squeeze-Out heißt das Zwangsabfinden der Kleinaktionäre. Hamburg und MSC wollen so ihren Aktienanteil von über 95 auf 100% erhöhen. Die Deutsche Schutzvereinigung für Wertpapierbesitz kündigte eine Klage an. Ein Vertreter sprach von einem schäbigen Verhalten. Treue Hamburger hätten Aktien der Hafengesellschaft gekauft und würden nun billig herausgeworfen. Die Schutzgemeinschaft der Kapitalanleger sieht darin eine Enteignung. Ein Vertreter sagte, Kleinaktionäre würden herausgesetzt, damit die Reederei MSC und die Stadt Hamburg reicher würden.
1: In Mecklenburg-Vorpommern und Niedersachsen haben die Behörden heute ihre Verfassungsschutzberichte vorgelegt. Als Gefahren werden weiterhin Islamismus sowie Links- und Rechtsextremismus genannt. Rechtsextreme Gruppen haben in beiden Bundesländern weiter Zulauf. Oliver Jürgens über die Entwicklung in Niedersachsen.
4: Wie schon in den vergangenen Jahren ist das die größte Gefahr für die Demokratie, sagt der Verfassungsschutz. Die Personenzahl, die diesem Spektrum zugeordnet wird, sei von 2000 auf 2700 Personen gestiegen. Es habe vor allem auch mit der AfD und ihrer neuen Jugendorganisation zu tun. Vor allem junge Menschen vernetzen sich zuerst im Internet und würden dann auf der Straße aktiv. Und hier komme vor allem dem Kampfsport eine besondere Rolle zu. Dort würden neue Mitglieder geworben und davon profitieren viele rechte Organisationen. Das Interessante dabei ist, dass der Kampfsport auch in der linksextremen Szene die Menschen verbindet. Da geht es dann um den Kampf gegen den Rechtsextremismus, heißt es im Verfassungsschutzbericht. Der Kampfsport als Gefahr aus dem rechten und linken Spektrum birge ein erhebliches Gewalt- und Eskalationspotenzial. Allerdings ist die Zahl der Linksextremisten in Niedersachsen nur leicht auf 855 Personen angestiegen. Die rechte Szene ist also 3-mal so groß.
1: Mehr als jede zweite Ärztin und jeder zweite Arzt in Schleswig-Holstein hat nach eigenen Angaben in den vergangenen 12 Monaten Machtmissbrauch durch Vorgesetzte oder Kollegen am Arbeitsplatz erlebt. Das ist das Ergebnis einer Umfrage des Marburger Bundes unter 350 seiner Mitglieder. Anna Grusnick berichtet.
5: Grenzüberschreitende Bemerkungen, Benachteiligung bei Dienstplänen, Infragestellen der Kompetenz bis hin zu sexueller Belästigung und Berührungen. Die Folge für die Betroffenen, erhebliche psychische Belastungen. Der Vorsitzende des Marburger Bundes Schleswig-Holstein, Michael Wessendorf, sprach von alarmierenden Ergebnissen. Er hob vor, dass die Umfrage deutlich mache, dass es nicht um Einzelfälle geht, sondern ein strukturelles Problem vorliegt. Besonders im Fokus die Weiterbildung. Dort erlebe man eine Machtkonzentration Einzelner. Wer sich als Betroffener beschwert, riskiere etwa schlechte Zeugnisse, werde nicht für Operationen eingeteilt oder erhalte im schlimmsten Fall keine Zulassung für die Facharztprüfung, so Wessendorf. Er fordert besseren Zugang zu unabhängigen Meldestellen, mehr Kontrolle und Transparenz in der Weiterbildung und einen stärkeren Fokus auf Führungskompetenz.
1: Welche Tier- und Pflanzenarten gibt es in Mecklenburg-Vorpommern und wie geht es ihnen? Mit dieser Frage hat sich heute das 5. Naturschutzsymposium in Güstrow befasst, veranstaltet vom Landesamt für Umwelt, Naturschutz und Geologie. Franziska Dreves war dabei.
6: Moorfrosch, Seeadler, Kammmolch, sie gelten als streng geschützt. Allerdings sind möglichst viele Daten wichtig, darüber, wo sie leben und ob sie Probleme in ihren Lebensräumen haben, um sie effektiv schützen zu können. Fachleute aus Behörden, Wissenschaftler und ehrenamtliche Naturschützer haben sich dazu ausgetauscht. Oftmals sind es Ehrenamtliche, die Tier- und Pflanzenarten in der Natur zählen und online etwa an Apps melden. Wie Behörden besser von diesen Daten profitieren können, auch das war Thema. Denn das ist wichtig, um etwa über geplante Bauprojekte entscheiden zu können. Die mit dem Naturschutz zu vereinbaren, ist Aufgabe der Behörden.
1: Unsere Reporterinnen und Korrespondenten berichteten aus Hamburg, Niedersachsen, Schleswig-Holstein und Mecklenburg-Vorpommern.

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1: Um 19 Uhr mit Martin Wilhelmi. Im Aztekenstadion in Mexico City beginnt in einer halben Stunde die Eröffnungsshow zur Fußball-Weltmeisterschaft. Wegen des großen Andrangs öffneten die Veranstalter die Tore für die Besucher früher als geplant. Aus dem ARD-WM-Team Desiree Krause.
2: Schon Stunden vor dem Anpfiff der Fußball-Weltmeisterschaft haben sich am Aztekenstadion lange Schlangen von Fans gebildet. Um 17 Uhr unserer Zeit wurden die Türen geöffnet. Um 19.30 Uhr startet die Eröffnungsfeier, bevor 90 Minuten später das Eröffnungsspiel angepfiffen wird. Mexiko gegen Südafrika, so heißt das erste der insgesamt 104 Spiele dieser Weltmeisterschaft. Dieses Duell gab es auf den Tag genau vor 16 Jahren schon einmal bei einem Eröffnungsspiel. 2010 endete die Partie 1:1 unentschieden.
1: US-Präsident Trump hat damit gedroht, den Krieg gegen den Iran auszuweiten. In den sozialen Medien kündigte er sowohl neue Angriffe an, als auch die Besetzung wichtiger Infrastruktur. Aus der NDR-Nachrichtenredaktion Christoph Johansen.
3: Die USA werden den Iran in der kommenden Nacht sehr hart treffen, so Trump. In diesem Zusammenhang behauptete der US-Präsident erneut, sowohl die Marine als auch die Luftwaffe und die meisten Angriffsfähigkeiten des Iran seien bereits vernichtet. Als Ziel kündigte Trump an, die vollständige Kontrolle über den Öl- und den Gasmarkt der Islamischen Republik zu übernehmen. Zu diesem Zweck würden die USA in nicht allzu ferner Zukunft die Insel Kharg und andere Punkte der Ölinfrastruktur einnehmen. Derzeit ist eigentlich noch eine Waffenruhe in Kraft, die aber als gescheitert gilt. Inwiefern es noch Friedensverhandlungen gibt, ist unklar.
1: Bundeskanzler Merz ist für seine heutige Regierungserklärung im Bundestag scharf kritisiert worden. Oppositionspolitiker warfen ihm unter anderem Untätigkeit und soziale Ungerechtigkeit vor. Das Wort Reformen sei zu einem Synonym für Kürzungen verkommen, hieß es zum Beispiel aus den Reihen der Grünen. Merz hatte in seiner Rede für die Reformpläne der schwarz-roten Bundesregierung geworben und Veränderungsbereitschaft gefordert. Jeder sollte prüfen, was er selbst zum Gelingen des Ganzen beitragen könne, so Merz. Vor dem Landgericht Essen haben zwei Zivilprozesse um den spektakulären Einbruch in eine Sparkasse in Gelsenkirchen begonnen. Eine Klägerin fordert von dem Geldinstitut Schadensersatz. Sie hatte nach eigenen Angaben Bargeld und Schmuck im Wert von mehr als 390.000 Euro in einem Schließfach, das aufgebrochen wurde. Die Sparkasse weist den Vorwurf zurück, bei der Sicherung der Anlage habe es erhebliche Versäumnisse gegeben. Vor einem knappen halben Jahr hatten Unbekannte im Tresorraum fast alle rund 3.100 Schließfächer aufgebohrt. Das waren die Nachrichten. Das Wetter in Norddeutschland, nachts teils Regen, teils auch trocken bei 12 bis 7 Grad. Morgen viele Wolken, zeitweise wieder Regen, vereinzelt auch Gewitter. Die Höchsttemperaturen 17 bis 20 Grad. Am Sonnabend wechselhaft bei 16 bis 20 Grad und am Sonntag Schauer, auch einzelne Gewitter möglich, bei dann 16 bis 19 Grad. Es ist 19.03 Uhr.
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1: Mit Stau und stockendem Verkehr ab 3 Kilometern immer noch einiges los an diesem Donnerstagabend. Die A1 Osnabrück Richtung Bremen ist zwischen Dreieck Ahlhorner Heide und Wildeshausen West wegen Bauarbeiten gesperrt bis voraussichtlich morgen früh 6 Uhr, die ganze Nacht also durch. Und solange führt die Umleitung über die A29 und Ahlhorn. A1 Osnabrück Richtung Bremen zwischen Bremen-Brinkum und Arsten stockt der Verkehr auf 3 Kilometer. A2, Dortmund Richtung Hannover, zwischen Bad Nenndorf und Wunstorf-Lute, stockt der Verkehr auf 9 Kilometern vor der Baustelle dort. Dann zur A7, die A7 Flensburg Richtung Hamburg, zwischen Hamburg-Volkspark und dem Elbtunnel, da stockt es auf 3 Kilometern für Lkw. Und zum Schluss die A7 Kassel Richtung Hannover, zwischen Echte und Seesen vorübergehende Sperrung wegen der laufenden Bergungsarbeiten, Staulänge zurzeit 9 Kilometer ab Nordheim-Nord. Die Umleitung führt ab Nordheim-Nord über die B3. Ein unterwegs sichere und gute Fahrt.
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2: 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Mein Kopf sitzt auf den Schultern, ich kann ganz und gar mein Leib fallen.
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4: Das Leben ist nicht perfekt, das Leben ist ein Kuddelmuddel.
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Der NDR1 Verkehrsservice. Vorsicht bitte in beiden Richtungen auf der A7 Hamburg-Flensburg zwischen Hamburg-Schnellsen Nord und Quickborn. Da läuft eine Entenfamilie und nein, Vorsicht bitte in beiden Richtungen auf der A7 Hamburg-Flensburg zwischen Hamburg-Schnellsen Nord und Quickborn. Eine Entenfamilie.

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2: 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Er oder sie kann Katzenschied im Dunkeln erschnuppern. Das sagt man über jemanden, der sehr viel auf sich hält. 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Ich lebe einfach diese Sprache. 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

0: um 20 Uhr mit Rio Takeda. Mit einer Show wird zur Stunde in Mexiko-Stadt die Fußball-Weltmeisterschaft in Nordamerika eröffnet. Im Aztekenstadion treten unter anderem die Popstars Shakira und Burna Boy auf. Sie führen dabei auch den offiziellen WM-Song Die Die auf. Im Anschluss wird die Auftaktpartie zwischen Gastgeber Mexiko und Südafrika angepfiffen. Deutschland steigt am Sonntag gegen Curaçao in das Turnier ein. Im Ringen um den EU-Haushalt für die Jahre 2028 bis 2034 hat die zyprische Ratspräsidentschaft einen Kompromissvorschlag vorgelegt. Er sieht im Vergleich zum Entwurf der EU-Kommission eine Kürzung der Ausgaben um 2% vor. Gespart werden soll in allen Bereichen, bei Landwirtschaft und Regionalförderung, aber weniger als bei Wettbewerbsfähigkeit und Verteidigung. Deutschland hatte sich für eine deutlich stärkere Kürzung eingesetzt. Das Geberland Niederlande bezeichnete den zyprischen Vorschlag als ein No-Go. Nach dem Aus für das deutsch-französische Kampfjet-Projekt haben 8 Rüstungsunternehmen eine neue Initiative gestartet. Dem Konsortium gehören unter anderem Airbus, Hensoldt, MTU und Diehl an. Sie veröffentlichen dazu in Berlin ein Positionspapier. Darin heißt es, man dürfe keine Zeit verlieren. Die deutsche Seite müsse Verantwortung übernehmen und Handlungsfähigkeit zeigen. Die Firmen verweisen darauf, dass in Spanien ein ähnliches Bündnis entsteht. Man wolle mit der spanischen Industrie zusammenarbeiten. Mit einem Konzert in der Leipziger Thomaskirche hat das Bachfest begonnen. Unter dem Motto "Im Dialog" sind in den kommenden 10 Tagen mehr als 200 Veranstaltungen geplant. Ein Höhepunkt sind die Aufführungen der 50 beliebtesten Kantaten des Barockkomponisten. Sie wurden bei einer Online-Abstimmung nach dem Prinzip einer Radio-Hitparade ermittelt. Ein alter DDR-Grenzturm bei Unterbreitzbach im Wartburgkreis ist als Geschichtsort ausgebaut worden. Am Nachmittag weihte die Gemeinde die neuen Informationstafeln am sogenannten Vergessenen Turm ein. Bürgermeister Roland Ernst sagte, die Tafeln sollten das Leben im früheren Sperrgebiet erlebbar machen. Nach seinen Angaben war der Beobachtungsturm beim Abbau der Grenzanlagen vergessen worden. Inzwischen sei er gesichert und die Fassade saniert worden. Das waren die Nachrichten. Das Wetter. In der Nacht nachlassende Schauer und größere Auflockerungen. In den Frühstunden vom Harz her erneut Regen, Tiefstwerte 10 bis 4 Grad. Morgen anfangs in Ostsachsen noch Auflockerungen, sonst zunehmend bewölkt mit Regen. Am Nachmittag Schauer und Auflockerungen, Höchstwerte 15 bis 20 Grad, böiger Westwind in Hochlagen Sturm. Am Sonnabend abziehender Regen, allmählich Auflockerungen und dabei leicht steigende Temperatur. Die Zeit ist es 20:03 Uhr.
1: Und jetzt bis Mitternacht.

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0: der erst angekündigten Angriffe auf den Iran wieder abgesagt. Trump erklärte zur Begründung, die Gespräche mit der iranischen Führung hätten Früchte getragen. In Kürze würden Zeitpunkt und Ort der Unterzeichnung eines Abkommens bekannt gegeben. Zuvor hatte Trump mit neuen Militärschlägen gedroht. Die USA würden dabei die vollständige Kontrolle über die iranischen Öl- und Gasmärkte erlangen. Im Ringen um den EU-Haushalt für die Jahre 2028 bis 2034 hat die zyprische Ratspräsidentschaft einen Kompromissvorschlag vorgelegt. Er sieht im Vergleich zum Entwurf der EU-Kommission eine Kürzung der Ausgaben um 2% vor. Gespart werden soll in allen Bereichen, bei Landwirtschaft und Regionalförderung, aber weniger als bei Wettbewerbsfähigkeit und Verteidigung. Deutschland hatte sich für eine deutlich stärkere Kürzung eingesetzt. Das Geberland Niederlande bezeichnete den zyprischen Vorschlag als ein No-Go. Mit einem Konzert in der Leipziger Thomaskirche hat das Bachfest begonnen. Unter dem Titel Im Dialog sind in den kommenden 10 Tagen mehr als 200 Veranstaltungen geplant. Ein Höhepunkt sind die Aufführungen der 50 beliebtesten Kantaten des Barockkomponisten. Sie wurden bei einer Online-Abstimmung nach dem Prinzip einer Radio-Hitparade ermittelt. In den Niederlanden ist ein Autofahrer in eine Schülergruppe auf Fahrrädern gerast. Dabei kamen nach Angaben der Behörden 3 Kinder und ein Erwachsener ums Leben. 3 weitere Kinder seien schwer verletzt worden. Das Auto sei auf einer Bundesstraße ins Schleudern geraten und habe die Gruppe auf einem Radweg erfasst. Die Behörden sprachen von einem Unfall. Wie es dazu gekommen sei, werde noch untersucht. Das waren die Nachrichten. Das Wetter. In der Nacht nachlassende Schauer und größere Auflockerungen. In den Frühstunden vom Harze erneut Regen, Tiefstwerte 10 bis 4 Grad. Morgen anfangs in Ostsachsen noch Auflockerungen, sonst zunehmend bewölkt mit Regen. Am Nachmittag Schauer und Auflockerungen, Höchstwerte 15 bis 20 Grad, böiger Westwind, den Hochlagen Sturm. Am Sonnabend abziehender Regen, allmählich Auflockerungen, leicht steigende Temperatur. Die weiteren Aussichten. Noch bis Montag verbleiben wir in dieser Wetterlage, sodass es immer wieder Wolken und Schauer bei nur 14 bis 18 Grad gibt. Die Zeit, es ist 21.03 Uhr.
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1: Um 22 Uhr mit Rio Takeda. Mit einer bunten Show in Mexiko-Stadt ist die Fußball-Weltmeisterschaft in Nordamerika eröffnet worden. Im Aztekenstadion traten unter anderem die Popstars Shakira und Burna Boy auf. Vor 80.000 Zuschauern präsentierten sie den offiziellen WM-Song Die Die. Derzeit läuft die Auftaktpartie zwischen Gastgeber Mexiko und Südafrika. Deutschland steigt am Sonntag gegen Curaçao in das Turnier ein. US-Präsident Donald Trump hat die gerade erst angekündigten Angriffe auf den Iran wieder abgesagt. Trump erklärte,

0: Kommission eine Kürzung der Ausgaben um 2% vor. Gespart werden soll in allen Bereichen, bei Landwirtschaft und Regionalförderung, aber weniger als bei Wettbewerbsfähigkeit und Verteidigung. Deutschland hatte sich für eine deutlich stärkere Kürzung eingesetzt. Das Geberland Niederlande bezeichnete den zyprischen Vorschlag als ein No-Go. Ein alter DDR-Grenzturm bei Unterbreitzbach im Wartburgkreis ist als Geschichtsort ausgebaut worden. Am Nachmittag weihte die Gemeinde die neuen Informationstafeln am sogenannten vergessenen Turm ein. Bürgermeister Roland Ernst sagte, die Tafeln sollten das Leben im früheren Sperrgebiet erlebbar machen. Nach seinen Angaben war der Beobachtungsturm beim Abbau der Grenzanlagen vergessen worden. Inzwischen sei er gesichert und die Fassade saniert worden. In den Niederlanden ist ein Autofahrer in eine Schülergruppe auf Fahrrädern gerast. Dabei kamen nach Angaben der Behörden 3 Kinder und ein Erwachsener ums Leben. 3 weitere Kinder seien schwer verletzt worden. Das Auto sei auf einer Bundesstraße ins Schleudern geraten und habe die Gruppe auf einem Radweg erfasst. Die Behörden sprachen von einem Unfall. Wie es dazu gekommen sei, werde noch untersucht. Das waren die Nachrichten. Das Wetter. In der Nacht nachlassende Schauer und größere Auflockerungen. In den Frühstunden vom Harz her erneut Regen, Tiefstwerte 10 bis 4 Grad. Morgen anfangs in Ostsachsen noch Auflockerungen, sonst zunehmend bewölkt mit Regen. Am Nachmittag Schauer und Auflockerungen, Höchstwerte 15 bis 20 Grad, böiger Westwind in Hochlagen Sturm. Am Sonnabend abziehender Regen, allmählich Auflockerungen und leicht steigende Temperatur. Die Zeit, es ist 22.03 Uhr.
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1: Um 23 Uhr mit Martin Wilhelmi. Im Aztekenstadion von Mexiko-Stadt hat am Abend die Fußball-Weltmeisterschaft begonnen. Zur Stunde spielen Mexiko und Südafrika das erste WM-Spiel. Wenige Minuten vor Schluss steht es 2:0 für Mexiko. Aus dem ARD-WM-Team Jakob Rüger.
2: Der Mexikaner Julian Quiñones hat das erste Tor der Fußball-Weltmeisterschaft geschossen. Er brachte den Gastgeber im Eröffnungsspiel gegen Südafrika im Aztekenstadion bereits in der 9. Minute in Führung. Die größte WM der Fußballgeschichte war bunt, laut und mit leichter Verspätung gestartet. Mexiko führte um 13.06 Uhr Ortszeit den Anstoß aus. Die Eröffnungsfeier war vor 80.000 Zuschauern eine musikalisch-poppige Show. Der kolumbianische Superstar Shakira sang den offiziellen WM-Song.
1: US-Präsident Trump hat die angekündigten neuen Angriffe auf den Iran abgesagt. Als Grund gab er auf seiner Plattform Truth Social an, dass sich nach Gesprächen mit der höchsten Ebene der iranischen Führung eine Verhandlungslösung abzeichne. Abschließende Punkte seien von allen beteiligten Parteien genehmigt worden, darunter auch Israel und Saudi-Arabien.

0: über Social Media, dass sie dich da auch informieren und dass es auch super wichtig ist, dass sie da eben kompetent sind. Und das lernt man eben nur, wenn man da auch teilnehmen kann. Und deswegen fordern die Vertreterinnen und Vertreter, dass Social Media insgesamt sicherer werden muss und eben viel kinder- und jugendfreundlicher werden muss.
1: In Bonn wird der öffentliche Nahverkehr vorübergehend kostenlos. Die Stadt reagiert mit der Maßnahme auf die Sperrung der Bonner Nordbrücke. Der kostenlose Nahverkehr soll von Montag an bis Ende Juni gelten. Die Bonner Nordbrücke ist Teil der A565 und die wichtigste Ost-West-Verbindung der Region. Sie war vergangene Woche wegen neu entdeckter Schäden für den Verkehr gesperrt worden. Das waren die Nachrichten. Das Wetter in Deutschland. Nachts teils Schauer, vereinzelt Gewitter, im Osten meist trocken bei 13 bis 6 Grad. Morgen Schauer, von West nach Ost, vereinzelt auch Gewitter, die Höchstwerte 15 Grad im Fichtelgebirge bis 22 Grad am Oberrhein. Am Samstag im Nordosten Schauer und einzelne Gewitter, im Südwesten zeitweise freundlich, die Temperaturen dann 16 bis 28 Grad. Und die Zeit, es ist 23.03 Uhr.
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1: Um 0 Uhr mit Wolfgang Berger. Mexiko ist mit einem Sieg gegen Südafrika in die Fußball-Weltmeisterschaft gestartet. Das Eröffnungsspiel des Turniers endete 2:0. Aus dem ARD-WM-Team Jakob Rüger.
2: Julian Quiñones brachte Co-Gastgeber Mexiko in der 9. Minute in Führung. Nach der Pause traf Raúl Jiménez zum 2:0 Endstand im ausverkauften Aztekenstadion. Es gab 3 Platzverweise, 2 für Südafrika, einen für Mexiko. Zuvor wurde die Fußball-Weltmeisterschaft mit einer musikalisch-poppigen Show eröffnet. Außerdem kursieren Videos von Ausschreitungen vor einem der Zugänge des Stadions. Zu sehen sind teilweise vermummte Demonstranten, die sich eine Auseinandersetzung mit mexikanischen Polizisten liefern.
1: US-Präsident Trump hat die angekündigten neuen Angriffe auf den Iran wieder abgesagt. Er begründete das auf seinem Online-Kanal mit Fortschritten bei den Verhandlungen. Aus Washington Samuel Jakisch.
3: Wenige Stunden zuvor hatte Trump schwere Militärschläge angekündigt und mit der Besetzung iranischer Ölexportterminals auf der Insel Khak gedroht. Als Grund für die Absage der angeblich bereits vorbereiteten Angriffe deutete Trump erneut einen Verhandlungsfortschritt mit der iranischen Seite an. Gespräche mit der Islamischen Republik seien, so Trump wörtlich, sowohl in ihrer Grundausrichtung als auch im Detail von allen beteiligten Parteien gebilligt worden. Details nannte Trump nicht. Auch eine Bestätigung von iranischer Seite blieb zunächst aus.
1: Die Gesundheitsministerkonferenz will die Rolle der Haus- und Kinderärzte stärken. Sie sollen künftig die Behandlungen koordinieren und zur zentralen Anlaufstelle werden. Das sagte der niedersächsische Gesundheitsminister Filippi zum Abschluss eines Treffens mit seinen Kollegen von Bund und Ländern. Ein solches Modell sei im Koalitionsvertrag bereits vorgesehen. Die Minister wollten es nun beschleunigen.

0: Das Wetter in Deutschland. Gebietsweise Schauer, vereinzelt Gewitter, im Osten meist trocken, Tiefstwerte 13 bis 6 Grad. Tagsüber ziehen Schauer von West nach Ost, auch einzelne Gewitter, teilweise längere trockene Abschnitte, Höchstwerte 15 Grad im Fichtelgebirge bis 22 Grad am Oberrhein. Am Samstag im Nordosten Schauer und einzelne Gewitter, im Südwesten zeitweise freundlich, 16 bis 28 Grad. Sonntag oft bis unbeständiges Wetter, im Südwesten meist heiter. Es ist 0:03 Uhr.
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1: Um 1 Uhr mit Wolfgang Berger. Mexiko ist mit einem Sieg gegen Südafrika in die Fußball-Weltmeisterschaft gestartet. Das Eröffnungsspiel des Turniers in Mexiko-Stadt endete 2:0. Aus dem ARD-WM-Team Jakob Rüger.
2: Nach dem Eröffnungsspiel zwischen Mexiko und Südafrika steht der brasilianische Schiedsrichter Wilton Pereira Sampaio im Mittelpunkt. Er verteilte gleich 3 Platzverweise. So viele gab es zuletzt in einem WM-Spiel beim Turnier 2006. Julian Quiñones und Raúl Jiménez bescherten dem Co-Gastgeber Mexiko einen 2:0 Auftaktsieg. Der wurde von Ausschreitungen überschattet. Rund 2000 Demonstranten versuchten gewaltsam in das Aztekenstadion zu kommen. Sie warfen Leuchtraketen und Steine auf Sicherheitskräfte. Die mexikanische Polizei setzte Tränengas ein. Lokale Medien berichten, dass ein Polizist verletzt und mehrere Randalierer festgenommen wurden.
1: Die vor 2 Jahren beschlossene Reform des gemeinsamen europäischen Asylsystems ist um Mitternacht in Kraft getreten. Die Europäische Union will damit Asylverfahren stärker vereinheitlichen, die Kontrolle der Außengrenzen verschärfen und die Verteilung von Schutzsuchenden innerhalb der EU neu regeln. Aus Brüssel, Katrin Schmidt.
3: Kernelement der Asylreform ist, dass alle Personen, die irregulär, also ohne Aufenthaltstitel, in die EU einreisen, künftig einheitlich registriert und überprüft werden, im sogenannten Screening direkt an den EU-Außengrenzen. Zuständig für die Asylverfahren bleiben die Staaten, in die zuerst eingereist wurde. Ein Solidaritätsmechanismus im Asylpakt soll aber für ihre Entlastung sorgen. Darin wird geregelt, in welchem Maße die anderen EU-Staaten mit finanziellen Beiträgen, Sachleistungen oder der Übernahme von Asylsuchenden einspringen.
1: US-Präsident Trump hat die angekündigten neuen Angriffe auf den Iran abgesagt. Als Grund gab er auf seiner Online-Plattform an, nach Gesprächen mit der höchsten Ebene der iranischen Führung zeichne sich eine Verhandlungslösung ab. Abschließende Punkte seien von allen beteiligten Parteien genehmigt worden, darunter auch Israel und Saudi-Arabien. Irans Führung hat eine Einigung mit den USA dementiert. In Bonn wird der öffentliche Nahverkehr vorübergehend kostenlos. Die Stadt reagiert mit der Maßnahme auf die Sperrung der Bonner Nordbrücke. Der kostenlose Nahverkehr soll von Montag an bis Ende Juni gelten. Die Bonner Nordbrücke ist die wichtigste Ost-West-Verbindung der Region. Sie war vergangene Woche wegen Schäden gesperrt worden.

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2: Um 2 Uhr mit Wolfgang Berger. Mexiko ist mit einem Sieg gegen Südafrika in die Fußball-Weltmeisterschaft gestartet. Das Eröffnungsspiel des Turniers in Mexiko-Stadt endete 2:0. Aus dem ARD-WM-Team Jakob Rüger.
3: Nach dem Eröffnungsspiel zwischen Mexiko und Südafrika steht der brasilianische Schiedsrichter Wilton Pereira Sampaio im Mittelpunkt. Er verteilte gleich 3 Platzverweise. So viele gab es zuletzt in einem WM-Spiel beim Turnier 2006. Julian Quiñones und Raúl Jiménez bescherten dem Co-Gastgeber Mexiko einen 2:0 Auftaktsieg. Der wurde von Ausschreitungen überschattet. Rund 2000 Demonstranten versuchten gewaltsam in das Aztekenstadion zu kommen. Sie warfen Leuchtraketen und Steine auf Sicherheitskräfte. Die mexikanische Polizei setzte Tränengas ein. Lokale Medien berichten, dass ein Polizist verletzt und mehrere Randalierer festgenommen wurden.
2: Um Mitternacht ist die Reform des europäischen Asylsystems in Kraft getreten. Die Verschärfung der Migrationsregeln soll schnellere Asylentscheidungen und konsequentere Abschiebungen ermöglichen. Effektivere Verfahren an den europäischen Außengrenzen sollen zudem verhindern, dass Schutzsuchende in der Europäischen Union weiterziehen. Ein sogenannter Solidaritätsmechanismus sieht dafür vor, dass EU-Staaten mit besonders vielen Neuankünften durch finanzielle Beiträge, Sachleistungen oder die Übernahme von Asylsuchenden entlastet werden. US-Präsident Trump hat die angekündigten neuen Angriffe auf den Iran wieder abgesagt. Er begründete das auf seinem Online-Kanal mit Fortschritten bei den Verhandlungen. Aus Washington Samuel Jakisch.
4: Wenige Stunden zuvor hatte Trump schwere Militärschläge angekündigt und mit der Besetzung iranischer Ölexportterminals auf der Insel Khak gedroht. Als Grund für die Absage der angeblich bereits vorbereiteten Angriffe deutete Trump erneut einen Verhandlungsfortschritt mit der iranischen Seite an. Gespräche mit der Islamischen Republik seien, so Trump wörtlich, sowohl in ihrer Grundausrichtung als auch im Detail von allen beteiligten Parteien gebilligt worden. Details nannte Trump nicht. Auch eine Bestätigung von iranischer Seite blieb zunächst aus.
2: In den Niederlanden sind 3 Schulkinder und ein Erwachsener bei einem tragischen Zwischenfall ums Leben gekommen. Ein Auto geriet auf einer Bundesstraße im Westen des Landes ins Schleudern und erfasste eine Fahrradgruppe auf einem Schulausflug. 3 weitere Kinder wurden schwer verletzt. Ein 19 Jahre alter Mann wurde festgenommen, vermutlich der Fahrer. Die Untersuchungen der Unfallursache laufen. Das waren die Nachrichten. Und das Wetter in Deutschland. Gebietsweise Schauer, vereinzelt Gewitter, im Osten meist trocken, Tiefstwerte 13 bis 6 Grad. Tagsüber ziehen Schauer von West nach Ost, auch einzelne Gewitter, teilweise längere trockene Abschnitte. Höchstwerte 15 Grad im Fichtelgebirge bis 22 Grad am Oberrhein. Samstag im Nordosten Schauer und einzelne Gewitter, im Südwesten zeitweise freundlich. Es ist 2:03 Uhr.